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1: 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Hinter Mikrofon verabschiedet sich Wilhelm

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1: 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Ja, und zu guter Letzt möchte ich Sebastian Matejka vom Freien Radio Salzkammergut zum Geburtstag gratulieren und wünsche Ihnen schöne Kinomomente. Hinter Mikrofon verabschiedet sich Wilhelm

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1: 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Ja, und zu guter Letzt möchte ich Sebastian Mateka vom Freien Radio Salzkammergut zum Geburtstag gratulieren und wünsche Ihnen schöne Kinomomente. Hinter Mikrofon verabschiedet sich Wilhelm

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2: Herzlich willkommen zu den Stimmlagen, dem bundesweiten Infomagazin der Freien Radios in Österreich. Heute von der Unerhört-Redaktion der Radiofabrik. Im Studio begrüßt sie Lennart Grünhagen. In unserem Alltag begegnen viele von uns KI, häufig egal, ob wir das wollen oder nicht. Vor allem junge Menschen verwenden immer mehr KI in ihrem Alltag. Ich habe mit Sascha Trütschwein, Professor für Kommunikationswissenschaft an der Universität Salzburg, über seine Forschung zu KI und Jugendlichen gesprochen.
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0: KI ist überall. Ob beim Arzt anrufen, als Support auf einer Website oder auf der Suche nach einer Zugverbindung. Immer öfter antwortet kein Mensch mehr, sondern ein Algorithmus. Manchmal hilft das, manchmal nervt es und manchmal merkt man es nicht mal. Die Frage ist nicht mehr, ob künstliche Intelligenz unseren Alltag verändern würde, sondern wie und was wir mit dieser Veränderung machen. Neue Medien haben die Gesellschaft schon oft verändert. Der Buchdruck, das Radio, das Fernsehen oder das Smartphone. Jedes Mal gab es Aufregung und Skepsis, manche berechtigt, manche nicht. Irgendwann war das, was vorher neu war, wieder normal. Ist KI einfach der nächste Schritt oder ist dieses Mal wirklich etwas anders? Ich habe mit Professor Sascha Trütz-Schweinen über dieses Thema gesprochen. Er forscht an der Universität Salzburg zu Medien und Gesellschaft und hat im Frühjahr dieses Jahres eine Studie veröffentlicht, wie junge Menschen in Europa mit KI umgehen.
1: Was wir jetzt neu haben, ist eben, dass KI sozusagen unglaublich schnell sich weiterentwickelt. Schneller, als wir das sozusagen von anderen Formen kennen. Bei Social Media zum Beispiel haben wir sehr stabile Muster, wie die funktionieren. Und auch heute gibt es noch die ältere Generation, die weiterhin Facebook benutzt. Das ist im Prinzip noch so ähnlich. So hat jede Generation ihre Plattform und die bleibt auch relativ stabil. KI ist ja, gibt es ja schon verschiedene Generationen davon. Und am Anfang war das ja was die Leute auch zum Spaß gemacht haben und lustig fanden, was da rauskommt. Jetzt mittlerweile haben wir da ein Niveau erreicht, dass das wirklich ein Hilfsmittel ist, was eben Aufgaben erledigen kann und Sachen für uns übernehmen kann. Zum Beispiel haben wir im Rahmen dieser erwähnten Studie für EU Kids Online auch Interviews gemacht und da gehörte dazu, dass wir Fotos gezeigt haben und Videos und die Schülerinnen und Schüler sollten erkennen, was ist KI und was nicht. Und ich dachte, ich mache das richtig schwer, dass ich es sozusagen kaum erkennen konnte. Die haben das aber erkannt und zwar auch wieder schnell. Das ist aber auch im Herbst letzten Jahres gewesen. Ich denke, dass das heute schon mit dem halben Jahr Unterschied oder ein bisschen mehr als ein halbes Jahr, dass es heute schon viel schwieriger wäre. Weil sich das deutlich verbessert hat. Dass diese Fehler mit den sechs Fingern oder komische Hände, das ist heute kaum noch da. Das ist heute schon viel besser. Und das in so schneller, so kurzem Abstand, also sehr schnelle Veränderungen.
0: Die Geschwindigkeit ist tatsächlich das Neue. Nicht die Technologie an sich, sondern wie rasant sie sich verbessert und wie tief sie dabei gleichzeitig in unseren Alltag eingreift. Der Medienwissenschaftler Marshall McLuhan hat in den 60er Jahren einen Satz geprägt, der gerade wieder sehr aktuell klingt. The medium is the message. Nicht was ein Medium überträgt, ist entscheidend, sondern was das Medium selbst mit uns macht. Wie es verändert, wie wir denken, wie wir kommunizieren und wie wir die Welt wahrnehmen. Das Fernsehen hat uns zu passiven Zuschauern gemacht, lange bevor wir das überhaupt bemerkt haben. Und KI übernimmt das Denken selbst.
1: Wenn wir bei Marshall McLuhan sind, der spricht ja, also Medium is the Message, dann hat er aber auch dieses Konzept von diesem, dass Menschen sich sozusagen amputieren und die Medien sozusagen Teile des Körpers ersetzen. Weil bei KI ist die Frage, welcher Teil des Körpers das dann ist, also dass ich mein Gehirn quasi abschaffe oder ausschalte, weil das die KI macht, in dem Bild von ihm jetzt gesprochen. Da müsste viel mehr darüber diskutiert werden, was das sozusagen für Auswirkungen hat. Ich habe so auch so Lehrveranstaltungen zu dem Thema und da steige ich gern mit dem etwas älteren Film 2001, Odyssee im Weltraum. Da gibt es ja diesen Computer, Künstliche Intelligenz, der HAL 9000, der dann eben plötzlich entscheidet, alle umzubringen an Bord, weil sie die Mission gefährden. Und er sagt, es tut mir leid, Brian, du gefährdest die Mission, das geht nicht. Und er deaktiviert quasi die Menschen, der Computer, damit die Mission, der Flug zum, ich weiß nicht mehr wohin, erreicht werden kann. Und wir haben sozusagen immer so eine dystopischen Geschichten, aber heute werden diese völlig ignoriert. Ja? Wir haben heute immer so einen positiven Ausblick, was die uns alles abnehmen kann und so. Aber andererseits kann die uns auch sozusagen natürlich unsere eigene Selbstständigkeit und Kreativität abnehmen.
0: Was KI mit unserem Denken macht, ist keine Zukunftsfrage mehr. Eine Studie der Swiss Business School, die Anfang des Jahres erschienen ist, hat Menschen unterschiedlichen Alters und Bildungsgrads befragt. Das Ergebnis, wer häufig KI nutzt, zeigt messbar weniger Fähigkeit zum kritischen Denken. Die Forscherinnen und Forscher sprechen von kognitiven Offloading. Wir lagern Denkarbeit aus. Und je mehr wir auslagern, desto weniger trainieren wir genau jene Fähigkeiten, die eigentlich am wichtigsten wären. Kritisch analysieren, kreativ kombinieren und selbstständig urteilen. In der EU-Kids-Studie Heranwachsende und KI ist herausgekommen, dass junge Menschen häufig sehr gute Kompetenzen im Umgang mit KI haben.
1: Natürlich nutzen die das, also ist eigentlich auch naheliegend, nutzen die das für Schuldinge. Wenn ich die Hausaufgaben nicht mehr machen muss, sondern ich lasse mir das machen, den Aufsatz, oder ich lasse mir die Lösung für Mathematik, das gibt's auch, es gibt alles sozusagen, lasse ich mir das ausgeben. Dass das so viele sind, ist vielleicht überraschend, und wir sind ja auch in Europa so auf dem, je nachdem, also zweiten Platz eigentlich, die Tschechen sind noch ein bisschen mehr, andere sind da viel zurückhaltender. Und das ist in Europa auch sehr unterschiedlich. Österreich und die Österreicherinnen und Österreicher sind halt auch tatsächlich immer sehr technikaffin, und die, gerade die Jugendlichen, probieren auch viel aus und sind da sehr offen im Umgang damit. Und tatsächlich haben wir auch gemerkt, dass es bei den Schulen auch sehr unterschiedlich ist, wie die darauf reagieren. Also was gibt es da für Regeln und was gibt es da für Prinzipien? Wird das genutzt? Darf das genutzt werden? Und das war eigentlich ganz spannend auch. Wenn ich jetzt meinen Aufsatz schreiben lasse für die Schule, dann muss ich natürlich nochmal reinschreiben, bitte so schreiben, dass der Lehrer das nicht gleich merkt. Bitte so schreiben, ich bin dritte Klasse Gymnasium, das soll so klingen. Das muss man natürlich auch alles machen. Und auch lernen, das sind ja Kompetenzen auch, dass die das schaffen. Und die sind da sehr offen und probieren das gern aus. Und bei den Älteren überwiegt eher die Skepsis. Und sie vertrauen dem nicht inner. Das ist natürlich auch begründet, weil da auch falsche Sachen rauskommen oder missverständliche oder so. Aber lernen kann man vielleicht, wie immer, ich glaube, das kann man immer von Kindern und Jugendlichen lernen, offen zu sein für die Sachen und sich daran zu trauen und auszuprobieren, auch spielerisch auszuprobieren.
0: In Ihrer Studie haben Sie festgestellt, dass Jugendliche KI-Inhalte oft sehr sicher erkennen können, schneller als Erwachsene. Was können Ältere von den Jüngeren lernen?
1: Die älteren Generationen sind da sehr skeptisch und haben auch mehr Angst vor einer Zukunft mit KI. Oft spielt da mit, was für Berufe, Berufsfelder fallen da weg. Die KI übernimmt ja zurzeit gerade Sachen, die kreativ sind und eben nicht, wie wir immer gehofft haben, so Alltagsarbeiten. Und das macht bei der älteren Generation ist das eher ein bisschen Angst oder Skepsis. Und die Jugendlichen sind da sehr offen. Und die sind auch sehr interessiert dann damit zu arbeiten. Aber wir sehen bei dem, was wir eher Generation X nennen, sehen wir, dass die immer noch typischerweise mit technischen Termen suchen. Also sie schreiben bei Google keine Frage rein, sondern geben die Schlagworte ein, was sie brauchen. Die nächst jüngere Generation, die stellt ja da schon Fragen. Was ist am 17. Juni passiert? So, und die neue, die, was wir jetzt beobachten mit KI, ist, dass das ja auch gesprochen wird. Also das ist ja der Vorteil. Wir beobachten, dass die Jüngsten, also jetzt die Jugendlichen jetzt gerade, dass die auch gar nicht mehr so schreibaffin sind. Die schreiben gar nicht so viel, sondern sagen, das ist ja gerade praktisch, dass ich das sagen kann. Wie auch schon vorher diese Assistenten, die es da gibt, diese intelligenten, vernetzten Lautsprechersysteme wie Alexa oder was es da alles gibt, da gibt es ja viele. Das ist gerade für die interessant, dass ich die Frage einfach stelle, was war am 17. Juni, und dann kommt da irgendwas raus. Und das ist natürlich anderes Suchkonzept auch. Ich muss mir nicht mehr überlegen, wie muss ich bestimmte Begriffe da eingeben, sondern ich kann einfach eine Frage stellen, als wenn ich die einer Person stelle. Ja, und dadurch entstehen da auch natürlich andere, in Anführungszeichen, Beziehungen zu diesen KI-Bots. Das ist ja auch immer mal Thema, welche Art von Beziehungen da entstehen, weil ich die eben dann anspreche. Ja.
0: Ihre Studie zeigt, dass rund 15% der Jugendlichen Mädchen häufiger als Jungen KI-Chatbots als emotionale Unterstützung nutzen. Warum ist das aus Ihrer Sicht problematisch? Und was müsste an Schulen passieren, damit das nicht zum Standard für Jugendliche in Krisen wird?
1: Das finde ich tatsächlich problematisch, oder finden wir auch so im Team, auch die, es ist ja ein großes europäisches Netzwerk, da ist das auch Thema, dass das eher problematisch ist, weil eben diese KI ja Empathie oder Emotionen ja nur vortäuschen kann. Das weiß nur, wie man die erzeugen muss. Aber das ist ja niemand, der empathisch wirklich sich in mich hineinversetzt, wie das zum Beispiel ein Berater oder in der Schule gibt es ja auch psychologische Beratung oder von mir aus die Nummer gegen Kummer oder so. Wenn ich da anrufe, da habe ich eine Person, die kann genau darauf reagieren, die kann das wirklich fühlen und sich hineinversetzen. Das kann KI eben nur vortäuschen. Und zu Beginn gab es ja auch Probleme, dass dann sozusagen auch gefährliche Empfehlungen kamen für Leute, denen es schlecht ging. Jetzt ist das ja auch besser. Jetzt kommt da auch der Hinweis, ruf doch mal da an bei der Nummer gegen Kummer oder frag doch mal in der Schule jemanden von deinem Mitschüler oder der Vertrauenslehrer. Das kommt ja jetzt direkt auch schon angeboten, dass die KI selber auch empfiehlt, sprich mit Menschen. Jetzt, also auch erst in den letzten paar Monaten, ist das aufgekommen. Und das ist auch tatsächlich die Empfehlung immer für Schülerinnen und Schüler, die irgendwelche Probleme haben, nicht mit KI das zu machen, sondern das mit echten Personen zu sprechen.
0: Findet an Schulen gezielt Sensibilisierung dafür statt?
1: Das hängt da sehr, sehr an der Lehrperson. Da gibt es Lehrpersonen, die das richtig gut machen, die da auch ja, einfach, die das einbinden in den Unterricht, die da Regeln mit den Kindern zusammen sich Regeln überlegen. Aber es gibt halt auch Lehrpersonen, die das nicht machen. Ein Problem ist dabei auch, dass ja alle diese, zum Beispiel dieses Fach digitale Grundbildung, was sowas ja abdecken könnte, da sind halt nicht nur qualifizierte Lehrer drin. Also die Politik hat gesagt, wir führen ein Fach ein, aber wir warten nicht, bis die Studenten und Studentinnen alle fertig sind. Wir sehen also da, wo die gut oder Weiterbildung gab es auch dafür. Also da gibt es Menschen, die das richtig gut machen, in den Schulen da auch sensibilisieren. Auch viele psychologische Berater, die es ja da gibt, Beraterinnen, die sensibilisieren da schon dafür. Aber das ist nicht überall so. Also das hängt sehr an den Engagement der Lehrpersonen. Da haben wir sehr tolle Vorbilder, sehr gute, die das sehr engagiert betreiben, aber das ist eben auch nicht flächendeckend so. Das heißt, wir haben wieder mal eben bestimmte soziale Ungleichheiten entlang der Linien, die wir immer haben. Also Problemschulen, Problemstadtteilen, dann Stadt-Land-Unterschiede und das ist eigentlich was, womit wir immer zu tun haben, wo wir immer in der Bildungslandschaft arbeiten müssen.
0: Also bräuchte es dort gezielt Eltern und LehrerInnen als Vorbilder?
1: Wenn die Familie, wenn die Eltern ständig das Handy in der Hand haben, das Smartphone und beim Abendessen zum Beispiel auch das dabei haben, dann werden das die Kinder ja auch so lernen und werden das auch so übernehmen. Wenn wir uns beschweren oder Sorge haben, dass Kinder so viel Social Media so viel nutzen, dann ist das auch eine Frage, wie wird zu Hause darüber gesprochen, wie machen das die Eltern selber? Das wissen wir aus der langen Forschung zur Mediennutzung von Kindern, das ist immer so ähnlich wie die Eltern. Also die orientieren sich natürlich dran, so wird es zu Hause vorgelebt. Rennt ständig der Fernseher nebenbei zum Beispiel, ist auch sowas. Da gibt es Familien, da ist das so, da sind die Leute daran gewöhnt, dass der Fernseher ständig da läuft. Und so ähnlich ist es, ob das Handy ständig da ist oder ob man das einfach ausschaltet, ob man es abends zum Beispiel abschaltet oder nicht mit ins Schlafzimmer nimmt, sondern irgendwo hinlegt, ob es beim Abendessen, gemeinsamen Abendessen, wo das da ist. Das ist natürlich ganz zentral für die Nutzung, wie das dann die Kinder nutzen.
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0: Hinter KI stecken nicht nur Algorithmen, sondern massive Investitionen, viel Infrastruktur und handfeste Machtinteressen. Das Training eines einzigen großen KI-Modells kostet laut Berichten von OpenAI über 100 Millionen Dollar. Rechenzentren fressen Energie und Ressourcen in einem Ausmaß, das sich kaum vorstellen lässt. Und trotzdem oder vielleicht gerade deswegen strömt immer mehr Kapital in die Branche. 2026 wird gerade zum größten IPO-Jahr der Geschichte. SpaceX ist am 12. Juni an die Börse gegangen bei einer Bewertung von 1,77 Billionen Dollar. Der größte Börsengang aller Zeiten. Dahinter warten OpenAI und Anthropic. Bei OpenAI wird eine Bewertung von bis zu 800 Milliarden Dollar angestrebt. Die NGO Algorithm Watch formuliert das ziemlich direkt. KI als Konsumprodukt wird die immensen Kapitalinvestitionen wohl kaum wieder einspielen. Als Instrument staatlicher Verwaltung könnte die Technik jedoch noch Karriere machen. Gerade autoritäre Regierungen verbinden Anti-Intellektualismus mit Überwachungssehnsucht und generative KI bedient beides gleichzeitig. Milliarden fließen in die KI-Entwicklung, Börsengänge werden auf Billionen Bewertungen vorbereitet, aber ein klares Geschäftsmodell, das diese Investitionen je wieder reinholt, ist schwer erkennbar. Was glauben Sie, welche Interessen stecken dahinter und wer profitiert am Ende wirklich?
1: Denn tatsächlich, so Abo-Modelle sind denkbar. Wir haben jetzt gesehen bei unseren Studien, dass die Leute da gar nicht so aktuell gar nicht so heiß drauf sind, sondern das eher immer ohne Profil nutzen. Also sich gar nicht anmelden bei ChatGPT mit dem Konto, damit das nicht so stark die Daten sammelt, die ich selber habe. Wird so begründet. Und deswegen weiß ich nicht, wie viele Menschen jetzt bereit sind, wirklich in Bezahlmodellen, obwohl ich wirklich ganz klar zu identifizieren bin, dass ich immer diese und jede Fragen stelle. Ich glaube, dass das nicht so attraktiv ist. Die Hoffnung ist ja von diesen, wenn ich es richtig verstehe, von diesen Unternehmen ist ja, das im Alltag einzubauen, dass zum Beispiel mein Auto oder der Automat, der Fahrkartenautomat auf dem Bahnhof, dass ich den nicht mehr bedienen muss, sondern dass er es auch versteht. Bitte eine Fahrt nach Bischofshofen und dass er mir das ausgibt. Das ist die Hoffnung, die ich habe. Und dann kann man es schon monetarisieren. Wenn jetzt die ÖBB oder die Salzburger Verkehrsbetriebe, wenn die sowas kaufen, so eine Software für ihre Automaten, dann fließt da schon Geld. Und wenn die richtig gut ist, dann wird das auch funktionieren. Das ist ja die, wenn ich es richtig verstehe, das ist ein bisschen die Utopie, die die haben, dass im Alltag wir das so mit Stimme organisieren und dass das eben über KI möglich sein wird. Was eigentlich übrigens ein Zurück ist zu dem, wie es ja war. Denn früher standen da keine Automaten, sondern gab es einen Schalter und da saß eine Person und die hat auch nachgefragt, das haben sie eine Vorteilskarte oder nicht. Und das soll jetzt eben dann KI wieder machen, dass wir wieder sprechen können mit jemandem.
0: Das bringt uns zu einer Frage, die in der ganzen Debatte erstaunlich selten gestellt wird. Hat uns eigentlich jemand gefragt? Der Medienwissenschaftler McLuhan hat auch das vorhergesehen. Nicht KI konkret, aber Dynamik. Technologien formen Gesellschaften, bevor Gesellschaften sich dazu verhalten können. Algorithmwatch zieht dazu einen historischen Vergleich. Autos galten in Europa bis in die 30er Jahre als gefährlich, elitär und unerwünscht. Trotzdem wurden Autobahnen gebaut, Alternativen systematisch ausgehöhlt, bis ein Leben ohne Auto schlicht unmöglich wurde. Nicht verboten, einfach strukturell nicht mehr vorgesehen. Genau das passiert gerade mit KI. Sie wird in Betriebssysteme eingebettet, in Schulen eingeführt, in Behörden ausgerollt. Ist sie erst tief genug verankert, gibt es keinen Rückzug mehr. An vielen Stellen wird KI einfach eingeführt. Im Kundensupport, an Behörden, an Schulen, ohne dass Menschen groß gefragt worden, ob sie das wollen. Sollten wir uns als Gesellschaft aktiver dagegen stellen? Und welche Bereiche wären das, wo KI wirklich einen Sinn macht und welche nicht?
1: Natürlich wollten wir das nicht. Aber so funktioniert halt unsere Gesellschaft. Also ich meine, wenn man heute ein... Man kann natürlich irgendwie protestieren. Wenn man heute ein... Sie wollen jetzt gerade ein Taxi bestellen in Salzburg, dann kommen Sie an eine KI. Ja, und da muss man ganz oft irgendwas drücken. Ich habe das mal gemacht, weil ich wollte doch lieber mit der Frau sprechen, die da an der Zentrale sitzt. Das schafft man noch, aber vorgesehen ist das nicht mehr. Und so gibt es viele Bereiche, wo das einfach eingeführt wird, diese Chatbots, was ja eigentlich furchtbar ist. Ich glaube, es gibt viele, ich ärgere mich da, ich denke mal, na, wieso soll ich jetzt mit dem da reden? Und das ist so weit, dass es gar nicht mehr anders geht. Ich hatte neulich auf dem Rückweg von London, gab es mit dem Flugzeug Probleme und dann war ich an dem Schalter der Fluggesellschaft, die sagt, dann das können wir gar nicht. Das müssen Sie mit dem KI-Chatbot dort machen. Und der bietet mir halt Flüge-Alternativen an, ein, zwei, drei Tage später oder so. Na, ich wollte eigentlich anders das haben. Und da können die selbst nicht mehr eingreifen oder wollen es nicht. Und das ist natürlich nicht das, was ich möchte. Ja? Und ich glaube, dass viele eher auch, also ich weiß, ich denke nicht, dass ich der Einzige bin, der genervt ist von diesen KI-Chatbots, die dann immer Standardantworten liefern und die eigentlich gar nicht mein Problem, ja gar nicht verstehen, was ich habe. Es gibt Bereiche, wo das wirklich sinnvoll ist. Sie haben jetzt angesprochen, auch Diagnosen, Auslesen von Röntgenbildern und so haben wir jetzt gesehen, da erkennt das, kann das sehr gut helfen. Trotzdem vertraut man selber lieber, glaube ich, der Ärztin, die da dabei sitzt, als der KI. Aber gut. Und dann gibt es Bereiche, wo es uns ja immer übergeholfen wird. Natürlich wollten wir das nicht. Aber so funktioniert halt unsere Gesellschaft. Also ich meine,
0: der KI-Pionier Jeffrey Hinton, einer der wichtigsten Vordenker dieser Technologie, der mittlerweile offen vor ihr warnt, hat das so gesagt. Man muss sich die Geschichte anschauen und sich ansehen, was mit den großen Ölfirmen passiert ist. Da gab es einen Konflikt zwischen Profit und Klimaschutz. Klar gewonnen hat der Profit. Um das zu ändern, braucht es starke staatliche Regulierung. Bei KI wird es genauso sein. Die EU hat mit dem AI Act einen ersten Schritt gemacht. Bestimmte KI-Systeme, die gezielt täuschen oder manipulieren, sind verboten. Aber viele Forscherinnen und Forscher sagen, das ist erst der Anfang. Jugendliche in ihrer Studie wünschen sich, zum Teil überraschend deutlich, politische Regulierungen, Wasserzeichen auf KI-generierten Inhalten, klare Kennzeichnungspflicht. Wie realistisch ist das auf europäischer Ebene und was müsste konkret passieren?
1: Ganz oft oder fast immer kam, dass das gekennzeichnet ist, dass es so ein Wasserzeichen gibt oder so, das, was man auch nicht einfach entfernen kann, dass man immer sieht, KI-generiertes Bild, KI-generiertes Video, das wünschen die sich schon. Und tatsächlich haben wir auch gemerkt, die wünschen sich auch eine politische Regulierung. Was vielleicht, oder ich fand es ein bisschen überraschend, dass so 12- bis 17-Jährige tatsächlich dann immer sagen, ja, das muss politisch geregelt werden und dass die auch oft enttäuscht sind, dass das nicht gemacht wird. Tatsächlich sehe ich es auch so, da muss es irgendeine Art von politischer Regulierung geben. Und jetzt warten wir aktuell, was die Europäische Kommission und was die Europäische Union jetzt macht. Und dann werden wir sehen, ob da irgendwas kommt. Ich kann mir das schon vorstellen. Ich bin da ganz, ganz guter Hoffnung, dass da was kommt. Eine nationale Lösung wäre wieder problematisch, weil das jetzt gerade für, weil das eben schwierig ist, weil wir halt so eng vernetzt sind, gerade in der Europäischen Union. Das heißt, wenn ich das in Österreich sozusagen so und so regle, dann habe ich ja immer noch die Inhalte aus den anderen europäischen Ländern. Und die, wenn die Deutschen und die Italiener oder die Schweizer nicht mitmachen, die ja auch mit der EU verbunden sind regulativ, dann wird das nicht passieren. Also dann hat das keine Wirkung. Wir müssen das eigentlich auf einer größeren europäischen Ebene schaffen.
0: In KI-Expertenrunden sitzen meist Informatiker und Verwaltungsbeamte, Philosophinnen, Sozialwissenschaftlerinnen, Kommunikationswissenschaftlerinnen und Menschen, die sich seit Jahren mit gesellschaftlichen Folgen beschäftigen, fehlen oft. Was geht verloren, wenn diese Stimmen nicht mit am Tisch sitzen?
1: Mich ärgert sowas immer, dass diese verschiedenen, da ist dann von Expertengruppen oder Expertentreffen die Rede, das sind Informatiker und Verwaltungsbeamte aus dem Bildungsministerium. Und ich frage, habe oft schon gedacht, sind das wirklich Experten dafür, die sagen, was technisch ist und wie das technisch geht, aber komischerweise Philosophen, selbst Erziehungswissenschaftlerinnen oder von mir aus Kommunikationswissenschaft oder Soziologen auch, die sich auch mit uns beschäftigen, die werden da nicht eingeladen, weil die sagen, ja, diese philosophischen Diskurse, das brauchen wir jetzt alles nicht. Aber eigentlich wäre, glaube ich, gerade das wichtig, dass man sich überlegt, wie wollen wir das in der Gesellschaft haben, welche Regeln brauchen wir da. Aber aktuell werden bei den Expertenrunden solche Leute nicht eingeladen. Das ist, ich finde das immer wieder irritierend, dass ich lese KI-Diskussionsrunde mit Experten und dann ist da einer von einer großen Softwarefirma, eine Informatikerin und auch vielleicht noch, wenn es gut läuft, ein Rechtsexperte. Und das war's. Und ich denke mal, ja, aber wo sind denn die anderen Akteure, die da auch schon lange sich drüber Gedanken gemacht haben? Eben gerade Sozialwissenschaftlerinnen, Philosophinnen, die da lange schon drüber nachgedacht haben, die kommen nicht vor.
0: Sie beschreiben eine Generation, die mit KI aufwächst, sie kritisch bewertet und kompetent damit umgeht. Haben Sie die Hoffnung, dass diese Generation, wenn sie in Berufe, Wissenschaft und Politik kommt, den Diskurs verändern wird?
1: Aber ich bin eher optimistisch oder möchte gerne optimistisch sein und hoffe, dass das natürlich dann auch, wenn diese Kompetenzen und diese auch kritischer Blick auf KI mehr zu den Studierenden und Ausbildungsstätten oder eben dann in den Berufe kommt, dass sie insgesamt der Diskurs da vielleicht kritischer wird und reflektierter wird. Denn jetzt momentan haben wir in vielen Bereichen eher eine Euphorie. Und auch die aktuelle politische Diskussion ist ja eher sehr positiv im Blick auf KI. Und dieses kritische, zumindest zurückhaltende oder einordnende, das fehlt momentan. Und da habe ich schon die Hoffnung, dass das mitkommt mit den Generationen, die eben das, oder mit der jungen Generation, die das eben von Anfang an viel genutzt haben. Wir sehen das ja ein bisschen schon bei überhaupt Computernutzung, haben wir das schon gesehen. Also die Generation, die mit Computern schon aufgewachsen ist, die haben das im Beruf nicht mehr so gestört. Die aber schon im Beruf waren, die haben gesagt, nein, ich bleibe bei meiner Schreibmaschine. Also da rede ich jetzt von den 90er Jahren oder so. Und so haben wir das nochmal gesehen mit der Nutzung von Social Media, dass das erst so ganz kritisch war, aber dann mit den neuen Generationen ist es reingekommen, dass jetzt auch Wissenschaftlerinnen auf Social Media Plattformen präsentieren. Und ich habe die Hoffnung, dass es wieder so einen ähnlichen Effekt gibt und dass es dann auch einen anderen guten, kritischen Blick darauf gibt.
0: Eine letzte persönliche Frage zum Abschluss. Wie gehen Sie persönlich mit KI um? Versuchen Sie, bestimmte Dinge bewusst zu vermeiden?
1: Ich selbst benutze es eigentlich so gut wie nie, ehrlich gesagt. Also ich benutze es immer für schnelle Übersetzungen, aber nicht von Artikeln oder so, sondern oft habe ich so E-Mails, die ich schnell übersetzen muss für englischsprachige Kollegen in unserer Universität. Und das mache ich immer so, wobei ich mich frage, warum die das nicht eigentlich selber machen, wenn sie es bekommen. Aber ich benutze es echt ganz, ganz wenig. Ich habe die meiste Erfahrung, dass ich in der Lehre, wenn ich mit Studierenden auch ausprobiere oder die haben Arbeitsaufträge, sollen das und das machen und da schaue ich am meisten da rein. Und das macht auch Spaß, weil ich hatte das vor kurzem eine Aufgabe, da hatten sie einen Text, den sollten sie lesen und die andere Gruppe einen anderen und dann sollten sie aber zu dem Text der anderen Gruppe ein KI-Arbeitsblatt erstellen lassen und dann schauen, was da fehlt. Und das war echt erstaunlich. Das haben wir ein bisschen ausprobiert, wo was fehlte, wo das besser war, welche KI das besser konnte. Und wir haben hier auch an der Universität eine eigene Plattform dafür und die war da ziemlich gut. Allerdings waren ihnen nicht erlaubt, den Textquelle anzugeben in der KI-Frage. Wenn man das gemacht hat, das habe ich dann ausprobiert, dann wurde das auch unglaublich gut und unglaublich, ja, gute Ergebnisse. Ich selbst sage denen auch immer, dass bestimmte Sachen, also gerade lange Sachen zusammenfassen, da können sie das gerne benutzen. Sie sollen nur eben die eigentliche Analyse und das eigentliche, wenn es jetzt um Inhaltsanalyse oder Filmanalyse geht oder Interviews, dann sollen sie das bitte selber machen. Aber natürlich muss man das heute nicht mehr selber transkribieren. Das geht natürlich so. Und auch wenn ich dem lange Texte habe oder so, kann ich natürlich sagen, fass mir das mal zusammen. Das kann man schon machen. Das, manchmal merkt man das, dass es nicht so gut läuft, aber in der Regel sage ich den Studierenden, sie sollen diese Instrumente nutzen. Das macht ja keinen Sinn, das zu ignorieren. Das muss man halt einbinden. Und wir müssen auch natürlich an der Universität und auch in unserer Branche, Medienbranche insgesamt, Umgang damit finden.
0: Professor Trütsch-Weinlin benutzt KI fast nie selbst, forscht aber intensiv darüber, wie es andere tun. Vielleicht ist das ein gutes Bild, was wir als Gesellschaft gerade brauchen. Nicht blindes Vertrauen, aber auch keine Ablehnung aus Prinzip, sondern Mut, genauer hinzuschauen. McLuhan hat gesagt, das Medium ist die Botschaft. KI verändert nicht nur, was wir tun, sie verändert, wie wir denken, was wir selbst noch entscheiden und wem wir vertrauen. Die entscheidenden Fragen, wem nützt das, wer bezahlt dafür und werden uns eigentlich gefragt, die werden gerade noch viel zu selten gestellt. Vielleicht ist die wichtigste Medienkompetenz im Jahr 2026 nicht zu wissen, wie man KI benutzt, sondern zu wissen, wo man es lieber lässt. Das waren die Stimmlagen, das Infomagazin der Freien Radios in Österreich. Sie hörten ein Interview mit Sascha Trütsch-Wein, Professor für Kommunikationswissenschaft an der Universität Salzburg. Ich bedanke mich im Namen der Unerhört-Redaktion der Radiofabrik für Ihre Aufmerksamkeit. Aus dem Studio verabschiedet sich Lennart Grünhagen.
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0: 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Ja, willkommen bei der Nahversorgerin aus dem Freien Radio Salzkammergut. Ich freue mich heute sehr, wenn ich aufschaue. Von meinem Mikro sehe ich vier tolle Gästinnen vor mir sitzen. Ich möchte sie ganz kurz einmal vorstellen und begrüßen. Lydia Linhortner, Geschäftsleitung von der Frauenberatungsstelle Bad Ischl. Vera Karls, Projektleitung von Alltagsheldinnen, einem Projekt, über das wir heute näher sprechen wollen.
3: Schönen guten Morgen.
0: Hallo. Serap Niedermeyer, Workshopleiterin bei den Alltagsheldinnen.
4: Hallo.
0: Und Nicole Dort, eine Alltagsheldin.
5: Auch schönen guten Morgen.
0: Bevor wir in die Gespräche reingehen, möchte ich aber noch zuerst Musik spielen. Auch ihr habt mir heute eure Lieblingsnummern mitgebracht. Wir starten mit Rich.

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1: Ja, ich glaube, wir haben uns gut eingestimmt auf unsere Sendung. Danke für die Nummer. Ihr schaut, ihr habt kein bewegtes Bild dabei. Es haben sich da ein paar Frauen toll gegroovt im Freien Radio Salzkammergut. Lydia, Geschäftsleitung, Frauenberatungsstelle Bad Ischl seit vielen Jahren, einigen Jahren.
2: Ja, danke für die Frage. Wir haben jetzt, also gegründet wurde die Frauenberatungsstelle Innere Salzkammergut 97. Und durch eine soziale Initiative von politischen Frauen. Und das bedeutet, wir haben jetzt 2027 am 21. Mai tatsächlich 30-Jahr-Feier und okay. Sind auch schon in der Vorbereitung.
1: Das heißt, genau. Wir können uns nächstes Jahr freuen auf einige Veranstaltungen. Aber jetzt, Lydia, Frauenberatung, was bedeutet das? Mit welchen Themen, Problemen, Fragestellungen können Frauen zu euch kommen?
2: Also wir sind eine gemeinnützige und total niederschwellige Einrichtung. Frauen können mit allerlei Krisen, also immer im Krisenkontext zu uns kommen. Das bedeutet, das können finanzielle Krisen sein, das können psychische Krisen sein, das kann ein naher Angehöriger, der erkrankt ist, sein, das kann eigene Krankheit sein. Das ist ganz breit gefächert. Wenn wir nicht jetzt direkt helfen können, dann können wir weitervermitteln, wo geholfen werden kann. Genau.
1: Ja, ihr habt ja auch ein tolles, großes Team, das dich unterstützt. Du selbst bist auch, darf man gratulieren.
2: Ja.
1: Du bist seit einiger Zeit Therapeutin.
2: Genau.
1: Das heißt, es gibt verschiedene Angebote in der Beratung, verschiedene Schwerpunkte von deinem Team.
2: Genau, ich habe gerade die systemische Familientherapie fertig geschafft, nach langer Ausbildung und bin sehr froh darüber. Eine klinische und Gesundheitspsychologin ist im Team und die Frau Christina Angerer-Schilcher macht die sozialen Themen, die finanzielle Beratung, die ist total breit aufgestellt und so ein Tausendsasser. Und die Martina Schweiger ist eben die klinische und Gesundheitspsychologin und macht das bereits seit, ich denke, fast 25 Jahren jetzt. Also die ist Urgestein schon in der Frauenberatungsstelle und ich bin sehr froh, in diesem Team zu sein. Ja.
1: Ihr habt aber auch Rechtsberatung, wie ich gelesen habe, und Gewaltprävention, Gewaltschutzberatung.
2: Genau, früher war häusliche Gewalt der Schwerpunkt, einfach auch als Projekt. Jetzt, das werden wir dann eh gleich mal hören, ist das Projekt ein anderes. Aber natürlich ist Gewalt immer wieder Thema auch. Und rechtliche Beratung, ja, also wir beraten bei Scheidung und Trennung, haben auch rechtlichen Beistand, den wir immer wieder anfragen können, worüber wir sehr froh sind und können auch rechtlich somit ein bisschen Vorinformation geben, genau, und Geleit.
1: Und wo genau in Bad Ischl finden euch die Frauen, jungen Frauen, Mädchen?
2: In der Bahnhofstraße 14, das ist, gleich wenn man bei der ÖGK weiter und ganz nach hinten geht, fast bis zur Traun, dort ganz der letzte Eingang, wo Sozial- und Beratungszentrum steht. Genau.
1: Und auf eurer Homepage kann man sich näher informieren?
2: Genau, unsere Homepage haben wir jetzt gerade projektmäßig ausgebaut, aber die Homepage an sich gibt es schon lange. Einfach anrufen am besten oder E-Mail schreiben und genau, wir schauen, dass wir so schnell als möglich zurückschreiben und antworten.
1: Genau, und ich denke, das Projekt, über das wir heute näher sprechen wollen, die Alltagsheldinnen, ist aus euren Erfahrungen entstanden, aus eurem Alltag. Kannst du mir da kurz noch was dazu sagen?
2: Ja, das war gestartet mit 2023 und zwar war die Anfrage, wir dürften ein Projekt machen, gefördert vom Land Oberösterreich. Und, na ja, und dann war die Frage oder unser Gespräch war, was wird denn am meisten benötigt, wo ist denn der größte Bedarf? Und die langjährigen Kolleginnen eben in der Frauenberatungsstelle haben dann gemeint, naja, der größte Bedarf, den haben eigentlich die Alleinerzieherinnen, weil die tatsächlich einfach so viele Anforderungen an ihren Alltag haben, die eigentlich doppelt und dreifach besetzt sein sollten. Und deswegen haben wir dieses Thema einfach auch ausgewählt für das Projekt. Genau.
1: Ja, und bevor wir uns mit Vera, der Projektleitung dieses Projekts, unterhalten und tiefer hineintauchen, würde ich gerne noch Musik spielen, die ihr mitgebracht habt, nämlich Makeba von Jan Escher.

0: Ja, Vera, okay. Vera, ich habe ein paar Zahlen mir rausgesucht, was Alleinerzieherinnen betrifft. Nämlich 17% aller Familien in Österreich sind Familien mit nur einem Elternteil und etwa 89% davon sind Frauen. Und eine Zahl, die mich sehr erschreckt hat, war, dass über 60.000 Alleinerzieherinnen, Betonung also ohne Stern, Alleinerzieherinnen von Armut gefährdet sind. Ja, umso wichtiger ein Projekt wie eures. Kannst du uns im Detail erzählen, welche Ziele verfolgt ihr? Wie schaut es in der Praxis bei euch aus?
1: Sehr gerne. Ich darf dieses Projekt seit April 2026 betreuen. In Oberösterreich gibt es Stand 2023, das war die letzte offizielle Erhebung, rund 15.000 Einelternhaushalte, das heißt alleinerziehende Elternteile. Und wie du gerade gesagt hast, auch in Oberösterreich ist es ähnlich. Über 90% oder rund 90% davon sind alleinerziehende Mütter. Unser Projekt mit dem Namen Alltagsheldinnen Oberösterreich hat das Ziel, erstmal den Bedarf zu erheben. Das machen wir gerade in Form einer Umfrage. Wir haben bisher 20 alleinerziehende Frauen hier in der Region befragt, zu deren Lebensrealität, zu deren Situation, zu deren Bedürfnisse. Und das Ziel wäre, darauf aufbauend bedarfsorientierte und bedarfsgerechte Maßnahmen zu entwickeln. Unser Schwerpunkt dieses Jahr ist das Thema mentale Überforderung. Davon ist, denke ich, sowieso zeitweise punktuell jede Mutter betroffen, alleinerziehende Frauen ganz
0: Umso
1: besonders.
0: mehr, ja.
1: Und hier haben wir zum Beispiel ein Online-Workshop-Format entwickelt, gemeinsam mit der Serap, die heute auch hier ist, die dann im Zwiegespräch mit der Nicole noch ein bisschen was darüber erzählen wird. Als psychologische Coachin und Trainerin, Beraterin ist sie Expertin auf diesem Gebiet. Der erste Online-Workshop hat schon stattgefunden im Juni, der nächste findet im Oktober statt. Wir wollen ganz niederschwellige Angebote schaffen, damit der Zugang für alleinerziehende Mütter auch relativ einfach ist. Ganz ein starker Schwerpunkt darf sein Öffentlichkeitsarbeit. Wir sind davon überzeugt, dass alleinerziehenden Müttern mehr Gehör geschenkt werden darf, dass sie sich mehr gesehen fühlen dürfen und auch ihre Stimme äußern dürfen. Da sitzt gerade eine sehr starke Stimme neben mir, die Nicole. Sehr schön, dass du heute auch hier bist. Als
2: Dankeschön.
1: alleinerziehende Mutter der ersten Stunde, darf ich sagen, in diesem Projekt. Die Nicole ist von Anfang an zu unseren Angeboten gekommen, auch in den letzten Jahren zu den Alleinerzieherinnen-Treffen im Salzkammergut. Wird dann natürlich auch noch einiges dazu erzählen, vielleicht auch deine Erfahrung dazu. Ein großes Projekt, das wir vorhaben, ist aktuell im Rahmen der Alltagsheldinnen Oberösterreich einen Urlaub für alleinerziehende Mütter anzubieten. Da waren wir jetzt schon sehr, sehr stark auf der Suche nach KooperationspartnerInnen und haben hier ein Hotel gefunden, nämlich am Wolfgangsee, die Bärau. Das darf ich an dieser Stelle jetzt schon verkünden. Wir glauben, dass sehr viele Angebote alleinerziehende Mütter ausschließt aufgrund der finanziellen Situation. Man denke an das banale Beispiel, einen Urlaub zu buchen, ein Zimmer zu buchen. Als alleinerziehende Mutter brauche ich viel Platz, habe aber den zweiten Part nicht, der zum Beispiel den Urlaub mitfinanzieren kann. Und deshalb haben wir einen Kooperationspartner gesucht und auch gefunden, der uns hier ein ganz spezielles Angebot, Package schnürt, gemeinsam mit unserem Projekt. Und wir freuen uns schon sehr drauf. Ich glaube, oder traue mich zu sagen, das ist zumindest in der Nebensaison in Oberösterreich das erste Angebot in dieser Form. Der erste Termin findet Ende Oktober statt, der nächste Termin im März. Und wer mehr Infos dazu haben
0: Genau,
1: möchte, genau,
0: danke.
1: hier
0: Ich glaube
1: gleich mal die
0: da.
1: Einladung, uns auf Instagram zu folgen, Alltagsheldinnen-Oberösterreich. Wir werden das in den kommenden ein, zwei Wochen veröffentlichen. Die Buchung wird bald möglich sein und wir wünschen uns, dass dieses Angebot von so vielen Frauen wie möglich in Anspruch genommen wird. Es werden 2 Nächte, 3 Tage sein mit ganz viel Austausch, mit Kinderbetreuung, kostenloser Kinderbetreuung für die Mütter, mit ganz viel Rahmenprogramm für die Mütter, mit Workshops oder wer einfach nur mal die Seele baumeln lassen möchte, der Möglichkeit auszuspannen und die schöne Region hier zu genießen. Wir glauben, solche Angebote sind ganz wichtig, um der Zielgruppe das Gefühl zu geben, gesehen zu werden.
0: Ich finde es ganz besonders toll, dieses Angebot. Man mag ja meinen, Urlaub sei Luxus. Nein, Urlaub ist tatsächlich ein Menschenrecht, vor allem auch für Kinder. Also Gratulation zu dieser Möglichkeit.
1: Dankeschön.
0: Das heißt, wenn ich als alleinerziehende Frau da teilnehmen möchte, schaue ich mir auf Instagram unter Alltagsheldinnen, da finde ich euch, auf der Homepage der Frauenberatung.
1: Genau, ihr könnt sowohl auf die Homepage der Frauenberatungsstelle Innere Salzkammergut kommen oder uns auf Instagram besuchen unter alltagsheldinnen-ooe. Und hier findet ihr dann in Kürze alle Infos und die Buchung passiert dann direkt über das Hotel Berau am Wolfgangsee.
0: Also eine wunderbare Möglichkeit. Vera, du hast aber auch erzählt, dass ihr euch auch in Bad Ischl ab und dann trefft zum Austausch. Wie kann ich als alleinerziehende Mutter dazu kommen? Gibt es da Treffpunkte, die fix stehen oder wie schaut das aus?
1: Hier erheben wir auch gerade den Bedarf, was wünschen sich die Mütter, was wollen die Mütter? Ein nächstes Projekt von uns ist das Format mit dem Titel Mama geht gründen. Freuen wir uns auch schon sehr drauf. Das ist eine Kooperation zwischen dem Projekt Alltagsheldinnen Oberösterreich, das heißt der Frauenberatungsstelle Innere Salzkammergut, dem Projekt Zukunftsraum Salzkammergut und auch mit dem Verein She Connects. Da schließt sich auch der Kreis, weil die Serap, die heute hier ist, die Mitbegründerin oder Begründerin dieses Vereins ist. Das ist ein Format, über das wir nicht nur alleinerziehenden Müttern, sondern generell Müttern in der Region die Möglichkeit geben wollen, mit dem Laptop zu kommen, sich entweder nur auszutauschen über ihre Business-Ideen oder eben auch gleich wirklich ins Coworken zu gehen und gleichzeitig Kinderbetreuung in Anspruch nehmen können.
0: Das ist, denke ich, ein sehr wichtiger Punkt. Viele Frauen können aufgrund der Kinderbetreuungszeiten einfach viele Angebote, die es da so gibt, nicht in Anspruch nehmen. Also ein sehr durchdachtes, sehr komplexes Projekt, das ihr da auf die Beine gestellt habt und immer nur auf die Beine stellt. Das heißt, wenn Mütter, alleinerziehende Mütter mit ihren Anliegen, Ideen zu euch kommen wollen, sind sie gern
1: ganz,
0: gesehen,
1: ganz
0: gern gehört.
1: Eingeladen, jederzeit. Auch davon lebt unser Projekt, dem Feedback und den Meinungen, den Stimmen der alleinerziehenden Frauen.
0: Genau. So, man hat immer das Gefühl, ein Projekt hat auch ein Ende, aber bei euch scheint eher den Anfang. Die Reise geht noch weiter, einige Jahre, hoffen wir.
1: Das hoffen wir auch. Wir arbeiten ganz fest daran.
0: Okay.
1: Und haben noch sehr viel vor.
0: Da freue ich mich. Auch du hast mir eine Nummer mitgebracht, die wir jetzt abspielen. Family Tree von Soul Seed. Wenn es denn geht.

0: Ja, willkommen zurück. Wir sind noch immer in der Nahversorgerin, einer Sendung des Frauenforums Salzkammergut. Heute mit vier tollen Gästinnen, die alle mit dem Projekt Alltagsheldinnen zu tun haben. Serap, du leitest Workshops bei den Alltagsheldinnen. Magst du mal kurz dich vorstellen und den Inhalt deiner Workshops?
1: Voll gern. Also ich bin die Serap, bin Mama, bald von drei Kindern jederzeit jetzt dann, genau.
0: Und ja, schön, dass du immer noch, also dass du uns heute noch besuchst.
1: Ja, ich freue mich voll, dass ich dabei sein kann, weil mit der Vera sind jetzt einfach so viele Ideen geflossen und ich bin froh, wenn ich es noch mit ihr vollenden kann, zumindest verkünden. Unser nächster Workshop ist dann im Oktober, am 19. Oktober um 16 Uhr online. Und ja, wie bin ich zu dem gekommen? Grundsätzlich hat man ja selber schon einige Krisen durch. Ich komme aus dem Sport- und Gesundheitsbereich und habe halt super viele Frauen begleitet, auch Alleinerziehende, aber nicht nur. Frauen in der Trennung, in der Paarberatung, also in alle möglichen Lebenskrisen bei chronischen Krankheiten. Und immer wieder durfte ich feststellen, mit Gesundheit alleine, also Sport und Ernährung, kommen wir da nicht weiter. Es darf jetzt echt mental gearbeitet werden und dann habe ich mich halt spezialisiert und bin weitergebildet und bin immer mehr zu der Psyche gekommen. Mittlerweile biete ich seit 2022 ausschließlich psychologische Beratung und Mentaltraining an und habe super viel Erfolge und kann das eben dann auch nachweislich sehen und das macht mir so eine Freude, gerade in so einem Projekt, wo die Frauen kostenlos an sowas teilnehmen können, die wirklich unter massivem Stress leiden, die vielleicht sonst gar nicht den Zugang hätten, dass solche Hilfe in Anspruch nehmen. Genau. Und so ist es irgendwie entstanden im Gespräch mit der Vera, was brauchen denn diese Frauen? Dieser ständige mentale Druck und die unendliche, alleinige Verantwortung, was die tragen, das nimmt ja kein Ende. Und es wird uns so verkauft, wie wenn wir nur am Mindset arbeiten können und uns alles schönreden oder die Million herbei manifestieren können, aber das stimmt halt natürlich nicht. Und ich habe mir dann aus der Arbeit mit den Frauen innerhalb der Zeit, wo ich halt selbstständig gearbeitet habe, so viele Tools angeeignet, die was super schnell und einfach sind, die wirklich jeder in jeder Situation anwenden kann. Und die geben wir halt da weiter. So quasi, wer tragt mich, wenn eigentlich trotzdem rundherum dieser Stress besteht? Wir alle wissen, Placebo funktioniert oder haben schon mal gehört und das macht es halt dann offensichtlich, wenn du das anwendest. Grundsätzlich kommt das ja aus dem Mentaltraining, was wir da alles machen, oder Atemtechniken auch. Und es heißt ja Training, das heißt, man darf sich schon immer wieder bei der Nase nehmen und das dann auch wiederholen. Aber es wird sehr einfach gehalten. Also auch wenn man sagt, ich bin unter Dauerstress und habe eigentlich überhaupt keinen Kopf und keine Zeit, es geht weniger um fachliches Wissen, sondern vielmehr um das, wie schaffe ich es endlich, dass ich schneller einschlafe, meine Sorgen in der Nacht nicht überwiegen und ich nicht diese Gedankenspirale. Dazu kommen ja dann diese Ängste, wenn du schon mal da drinnen festhängst, dass die einfach so präsent sind. Präsent sein ist zum Beispiel dann schon ein Schlüssel dazu. Du bist vielleicht da, aber nie richtig anwesend, weil du ständig im Kopf voller Sorgen bist. Und in die Workshops kriegen diese Frauen Möglichkeiten, wie es halt aus dem Kopf kommen und dann sagen, okay, und jetzt in dem Moment, in der Sekunde ist aber alles gut, ich bin da mit meinem Kind und atme, und wie auch immer, ganz einfache Sachen, die halt ins Hier und Jetzt holen, weil oft ist es nicht nur das, was wir alles tragen müssen und die körperliche Anstrengung beziehungsweise die vielen Termine das Problem, sondern eher das Mentale, was uns dann wirklich ermüdet oder krank macht oder halt unglücklich macht. Und auch das wirkt sich ja auf die Kinder aus. Also grundsätzlich kann man da so viele schöne Sachen erleben und ich wünsche mir eben, dass das viel mehr Frauen haben und dass da vielleicht, so wie das Lied jetzt irgendwie um Verbundenheit gegangen ist, ich wünsche mir auch, dass sie sagen, hey, ich bin nicht allein. Es sind so viele, nicht nur Alleinerziehende, ich habe auch mit Frauen gearbeitet, die in Beziehungen sind und alles allein tragen.
0: Und sich genauso alleinerziehend fühlen.
1: Genau. Ja.
0: Oder Männer auf Montage. Das ist auch ein Stichwort. Dürfen auch Frauen, wo die das Gefühl haben, alleinerziehend zu sein oder wo Männer wirklich längere Zeit auf Montage sind, dürfen die bei euch dabei sein?
1: Ja, grundsätzlich haben wir schon gesagt, dass jeder willkommen ist, weil mit diesem Werkzeugkoffer kann ja dann jeder arbeiten. Jeder, der sagt, ich bin mental total belastet oder ich wünsche mir gern da kleine Hilfestellungen, ist willkommen. Wir freuen uns. Und das Schöne ist ja, dass es eben kostenlos ist. Zu mir in die 1-zu-1-Beratung kommen halt Frauen, die bezahlen. Ich mache schon immer wieder so soziale Sachen, aber da ist ja wirklich so, hey, da wird ein Megaprojekt zur Verfügung gestellt. Auch ohne Budget kannst du teilhaben.
0: Okay, und habe ich das richtig verstanden? Es werden zwei verschiedene Formate angeboten, einerseits online, aber auch in Präsenz mit Kinderbetreuung.
1: Aber das mit der Kinderbetreuung ist ein anderes Projekt, was wir entworfen haben über SkiConnect und den Zukunftsraum und das Eltern-Kind-Zentrum. Das ist einfach so entstanden, weil wir uns gedacht haben, hey, es gibt sehr viele selbstständige Frauen oder Frauen, die Projekte am Start haben und ihre Kinderbetreuung währenddessen wünschen würden. Und das findet im Eltern-Kind-Zentrum statt, in Bad Ischl. Und der Zukunftsraum stellt quasi Kinderbetreuung zur Verfügung und SkiConnect sind halt die Unternehmerinnen, die Gründerinnen, die dann die Frauen beraten, falls sie irgendwelche Ideenprojekte oder was umsetzen wollen. Genau.
0: Also ich höre, da tut sich einiges in Bad Ischl im Salzkammergut, einiges zur Unterstützung von Frauen, Informationen für Frauen. Kannst du bitte noch einmal wiederholen, wo findet man diese Informationen?
1: Also das meiste findet ihr auf der Homepage von der Frauenberatungsstelle und auf Instagram von die Alltagsheldinnen, der Kanal, da wird eigentlich alles geteilt. Alltagsheldinnen_Oberösterreich.
0: Genau. Alles klar, wir werden es noch ein paar Mal wiederholen zum Mitschreiben vielleicht. Bevor wir weitergehen und eine der Alltagsheldinnen zu ihrem Alltag befragen werden,

0: Ja, das war Bernadette Hengst, Herr mit der Utopie. Ja, wir brauchen manchmal Utopien. Ihr hört die Nahversorgerin mit vier tollen Gästinnen. Ich habe jetzt noch einen Hinweis bekommen. Wir haben zuerst gesprochen über die Möglichkeit, für alleinerziehende Mütter Urlaub anzubieten. Danke, Vera, für den Hinweis. Wer gern spenden möchte, wer gern Mütter unterstützen möchte, wo kann man das?
1: Sehr gerne meldet euch bei der Frauenberatungsstelle Innere Salzkammergut www.frauensicht.at. Die Frauenberatungsstelle darf Spenden annehmen und wir würden uns sehr freuen, dieses aus unserer Sicht ganz tolle Projekt unterstützen lassen zu können. Wir glauben, dass das ein ganz wichtiger Beitrag ist, um eben alleinerziehenden Müttern die Chance zu geben, auch mal eine Auszeit zu bekommen. Nicole, da darf ich gleich zu dir rüber zwinkern. Genau. Wir haben gerade in der Pause, während das Lied gespielt hat, darüber gesprochen, wie wichtig auch nur kleine Auszeiten, kleine Ruhepausen wären als alleinerziehende
2: die
1: Frau.
2: Die gibt es selten in der Form, ja dann. Genau.
1: Wie war das bei dir?
2: Ich möchte mir mal vorstellen, Nicole Dort ist mein Name. Ich bin jetzt bald 48 Jahre alt. Ich komme ursprünglich nicht aus Bad Ischl, sondern Richtung Linz runter, wohne jetzt seit 3 Jahren da mit meiner Tochter. Genau. Und es war eine harte Zeit. Wie gesagt, ich bin seit Anfang an alleinerziehend, also seit der Schwangerschaft. Ich kenne das nicht mit Partner. Ich denke, wir haben sie ganz gut zurechtgefunden. Ich muss auch sagen, ich habe ein super einfaches Kind, ein tolles Kind, ein gescheites Kind. Also besser hätte ich es nicht treffen können. Und ich habe es eh gerade gesagt, es gibt andere, die das nicht so leicht haben,

0: wie ich. Ich bin ein eher extrovertierter Typ. Ich hole mir die Hilfe, ich frage, ich schaue, dass man soziale Kontakte aufbaue, die mich da praktisch unterstützen. Sonst wäre das alles nicht so glücklich gelaufen, wie es für mich gelaufen ist. Ich habe natürlich auch das genützt beim Frauentreff, die Alltagsheldinnen von Anfang an, wo das begonnen hat. War eine tolle Zeit. Habe sehr viele soziale Kontakte kennengelernt. Eine Familie, die mich da seit 3 Jahren unterstützen, dass die Ersatzgroßeltern von meiner Tochter geworden sind praktisch. Und andere Freundschaften haben sie ergeben. Ich kann es nur empfehlen, aktiv zu werden und rauszugehen und um Hilfe auch zu bitten und das zu suchen. Ja, was würde ich mir vorstellen? Es ist, so wie meine Kolleginnen gesagt haben, die Betreuung vom Kind, das ist ein großer Punkt. Es ist nur immer eine kurze Zeit, wo es in Betreuung gehen kann. Das wäre schön, wenn das länger wäre, eine längere Zeit, vielleicht ein bisschen eine andere Form, müsste man sich mal Gedanken drüber machen. Es ist finanzielle Unterstützung, ja, ich denke mal, wenn Hort und Narbe preiswerter gestaltet werden können oder dass man Alleinerzieher das vielleicht gratis machen könnte, wäre das toll, weil das ist für mich viel Geld, obwohl ich im niedrigsten Tarif bin. Dankeschön. Und Urlaub, Erholungszeit, ganz ein großes Thema. Ja, ich habe ein bisschen Geld gespart, das ist mittlerweile natürlich aufgebraucht. Es war nicht recht viel, aber Urlaub ist unmöglich. Also ich bin Mutter, ich bin Vater, ich bin Oma, Opa, Onkel, Tante und decke praktisch alles ab mit meinen sozialen Kontakten und mit meinen besten Freunden. Also wenn die nicht wären, ginge das alles nicht. Ja, großes Dank an alle, die mich unterstützen. Alle, wirklich so viele Jahre. Ja, das war eigentlich so die Kurzfassung von meinem Dasein, von meinem Alleinerzieher-Dasein. Könnte jetzt nur viel mehr sprechen, aber ich glaube, ich stelle jetzt mir einfach Fragen, was okay, du wissen möchtest.
1: Ja, ich finde es immer wieder, also wir sind 2026, du sprichst von den Herausforderungen der Kinderbetreuungszeiten, von Hort, Kindergarten und so weiter. Ich denke, das ist ein großes strukturelles Problem, das wir leider individuell nicht leisten können. Dennoch gut, wenn man es ausspricht, immer wieder ausspricht, um das Thema auf den Tisch zu bringen, würde ich mal meinen. Ja, da hätte ich ja eine Frage an euch alle. So, die Wunschfee, 3 Forderungen an die Politik. Welche würden euch spontan dazu einfallen?
2: Naja, also jetzt aus Sicht der Frauenberatungsstelle wäre natürlich der Wunsch, dass wir uns an den nordischen Staaten einfach da orientieren könnten. Also doch auch die Anfrage an die Politik da tatsächlich Verantwortung zu übernehmen. Es geht um die Steuerzahler von morgen, dass die gute Betreuung haben. Und ja, zum Beispiel auf Island gibt es auch 1,5 Jahre Karenz für den Vater. Und so, also das nicht an die Frau übertragen werden kann, das heißt, wenn der Mann das nicht in Anspruch nimmt, verfallen diese 1,5 Jahre Karenz. Und so etwas zum Beispiel hilft natürlich, die Diskussion von zu Hause auszulagern, wenn die Politik der Verantwortung übernehmen würde. Genau, also das wäre so eine Idee.
1: Ja, würde uns Frauen auch helfen, pensionstechnisch besser aufgestellt zu sein? Ich denke, das ist ja auch ein Thema. Care-Arbeit bedeutet geringe Pension im Alter. Okay, gibt es noch Ideen, Forderungen an die Politik, die euch spontan einfallen? Serap, du nickst?
3: Ja, grundsätzlich würde ich mir wünschen, dass einfach dieser ganze mentale Aspekt auch mehr mit einbezogen wird oder das Angebot größer wird, weil du gehst halt zum Arzt, wenn du krank bist und kriegst ein Medikament und gehst wieder heim. Also ich finde, da sind wir noch ziemlich weit hinten und ich sehe ja, was das bewirkt. Auch aus eigener Erfahrung weiß ich es. Und ich würde mir wünschen, dass da auch Kindern und alle möglichen Altersgruppen mehr mentale Unterstützung angeboten wird. Kostenlos oder was auch immer, das heißt, dass es überhaupt erst bekannt wird noch mehr.
1: Genau, finanziert über die ÖGK im Sinne der Prävention, im Sinne, ja. Ein lang gehegter Wunschtraum von so vielen, dass da bessere Unterstützung gibt, denn die Angebote wären ja da, die Angebote sind toll, aber müssen auch bezahlt werden. Genau. Das stimmt. Sehe ich noch eine Idee? Ja, Vera.
4: Ich glaube, ich Ich darf im Namen der bisher befragten alleinerziehenden Mütter sprechen. Wir haben das ganz stark anhand der Umfrage jetzt schon auswerten können, dass der dringlichste Wunsch von alleinerziehenden Frauen der Ausbau der Kinderbetreuung wäre.
1: Ja.
4: Weil es einfach ganz, ganz wahnsinnig schwierig ist, auch schon Teilzeit zu arbeiten. Also da rede ich noch nicht mal von einer Vollzeitanstellung. Teilzeit zu arbeiten und entsprechende Kinderbetreuung in Anspruch zu nehmen, wenn ich keine Großeltern habe, wenn ich keinen Partner habe, wenn ich kein ausreichendes Umfeld habe, das sich um mein Kind kümmert. Und ganz spannend war auch die Frage in unserer Umfrage, ob sich die befragten Frauen die Ausweitung ihrer Teilzeitbeschäftigung auf Vollzeit wünschen würden. Und mehr als die Hälfte antwortet mit Ja, aber es ist mir aufgrund meiner Care-Arbeit nicht möglich. Und ich glaube, das spricht für sich.
1: Das spricht tatsächlich für sich, also erschreckend, wie gesagt. Lydia, du hast dazu noch was zu sagen?
2: Ja, also da ist ja eben auch die Form von GTS, also Ganztagesschulen. Das hat nachweislich ja total viele positive Effekte für die gesamte Gesellschaft, weil die Kinder dann in der Schule am Nachmittag praktisch die Hausübung machen können, lernen können und dort auch Personal ist, welches auch beim Lernen unterstützen kann, was oft eine Alleinerzieherin gar nicht möglich ist. Und von dem her hat das dann einfach auch auf das zukünftige Leben dieser Kinder einen total positiven Effekt, dass sie einfach viel besser im Leben stehen später.
1: Ja, und es gibt ja gute Beispiele, wie du vorher schon genannt hast. Also da könnte man auch in Österreich ein bisschen mehr hinschauen und Schulsysteme, Tagesbetreuungsstätten auf jeden Fall verändern. Was mich erschreckt, Serap, da schaue ich auch dich an, dass ein Kindergartenplatz bzw. ein Krabbelstubenplatz gekoppelt ist an Arbeit. Das heißt, die Frau muss eine Arbeit nachweisen, um einen Platz zu bekommen. Was bedeutet das auch im Sinne von Mental Health und Überforderung?
3: Naja, es beginnt halt schon früh, gerade wenn du alleine bist, aber das musst du ja auch nachweisen können, wenn du in einer Partnerschaft bist. Und da denke ich immer halt, wenn jemand mehrere Kinder hat und vielleicht nur gar keinen Arbeitsplatz bekommen hat, aber das Kind schon anmelden möchte oder nichts nachweisen kann. Ich bin ja jetzt selbstständig, aber auch da musst du dann da gibt es eine Umsatzgrenze, was du erreichen musst, sonst ist quasi ein freies Gewerbe oder zählt nicht genug und kannst ja so machen. Also es war schon immer schwierig. Manche melden ja die Kinder schon 2 Jahre, bevor es überhaupt losgeht, in den Betreuungsplätzen an und selbst da ist nicht garantiert. Ich habe zum Beispiel 3 Monate vorher erst erfahren, bevor ich wieder gearbeitet habe, wo ich denn jetzt einen Platz bekommen habe, mich bei 4 Stellen beworben, für meine 4-Jährige. Ja, ist ziemlich tricky, weil du stehst halt in der Luft und weißt nicht, okay, jetzt selbst wenn ich einen Arbeitsplatz habe, weiß ich noch nicht, wann und wie das Kind betreut wird, dann hast du ja diese Eingewöhnungsphase, wo du eigentlich dabei sein sollst. Also das überschneidet sich und ist mega stressig, wenn es da nicht irgendwen hast, der da zusätzlich die Unterstützung bietet. Schwierig.
1: Ja, da höre ich ein Nicken, ich sehe ein Nicken.
0: Du kannst nur nicken. Also ich schließe mir jetzt einmal alle meine 3 Kolleginnen an. Was auf jeden Fall geändert werden muss, das ist diese Betreuungssituation. Ganz ein Riesenthema. Ich würde auch gerne mehr arbeiten gehen, aber ich schaffe das gerade einmal mit den 25 Stunden. Ich habe Spätdienste etc. Also es ist unmöglich. Würde gern, sollte mehr arbeiten gehen, geht einfach nicht. Und ich würde jetzt auch noch was dazu sagen bezüglich Einrichtung, warum das auch sinnvoll wäre, Ganztagsschulen oder Einrichtungen, also nicht nur fachlich das was lernen, sondern ein sozialer Aspekt ist da dahinter, diese Interaktion. Vielleicht viele Kinder haben das zu Hause nicht und würden das dann auch schön finden, dann in dieser Betreuung, sage ich jetzt einmal, und lernen auch, das ist miteinander. Wäre vielleicht da einmal zu hinterfragen, ob das nicht sinnvoll wäre für unsere Gesellschaft, für die Zukunft.
1: Genau. Ja, da bist du bei einem guten Thema. Ich glaube, es ist ja auch nicht nur die Verpflichtung der Politik hinzuschauen, sondern auch die Verpflichtung oder der Gesellschaft. Welche gesellschaftlichen Veränderungen würden wir brauchen, um Care-Arbeit gerecht aufzuteilen oder um Frauen, die das alleine tragen, sichtbarer, hörbarer zu machen? Gibt es da irgendwelche, braucht die Gesellschaft?
3: Da fällt mir schon viel ein, weil ich habe halt auch untereinander bei den Müttern oft so dieses gegeneinander und nicht miteinander wahrgenommen. Mhm. Nicht so, boah, schau, die hat den ganzen Vormittag frei und hat trotzdem den Platz. Also da entsteht dann ganz viel Konflikt, wobei die vielleicht am Wochenende arbeitet oder nachts. Das wissen wir ja gar nicht. Aber ich glaube, dass da auch sehr, vielleicht durch diese Regeln, wie man überhaupt einen Platz bekommt, die Spaltung wieder beginnt und dass vielleicht die Mütter eher zusammenhelfen sollen und sich nicht gegenseitig abwerten oder vielleicht auch noch gemeinsam.
1: Oder beneiden.
3: Ja, wir sind ja alle im selben Boot und da geht es, finde ich, um Ehrlichkeit, Verbindung und Unterstützung. Man kann ja sie gemeinsam zusammentun, hey, nimmst du mein Kind mit und fahren wir mit einem Auto oder wie auch immer. Also eher so zusammenhelfen und nicht mehr immer gegenseitig gegeneinander. Und ja, jeder schaut halt, dass er das Beste rausholt, aber ich finde, da geht dieses Miteinander verloren. Und wir sind ja auch Vorbilder gegenüber unseren Kindern, die kriegen das ja dann ab Kindergarten mit.
1: Da sprichst du ganz was Tolles, auch ganz was Wichtiges für uns Frauen, Solidarität. Es gibt im nächsten Jahr, ich schwenke jetzt da, weil ich sehe, die Zeit schreitet voran, möchte aber unbedingt noch ein paar Hinweise geben zum Thema Frauensolidarität sichtbar machen. Lydia, da hast du was zu erzählen.
2: Naja, da ist mir jetzt eingefallen, es gibt in größeren Städten jetzt schon dieses Modell, wo Frauen in WGs, also besonders auch Alleinerzieherinnen in WGs zusammenwohnen und sie dann eben natürlich die Care-Arbeit aufteilen und da wirklich so kommunenartig auch miteinander leben und sie gegenseitig unterstützen. Und ich denke, das ist auch ein bisschen so die Zukunftsform eventuell. Ischl ist eine Kleinstadt, aber wächst unaufhörlich. Also das wird sie vielleicht auch hier etablieren mal.
1: Okay, Ideen dazu an die Frauenberatungsstelle, an die Frau Lydia Linordner.
2: Wir haben ein schwarzes Brett, wo man sie auch für solche Sachen eintragen kann.
1: Und sich auch einbringen kann bei euch, nehme ich mal an, dass Frauen mit Ideen auf jeden Fall bei euch eine offene Tür vorfinden.
2: Sehr gerne, ja.
1: Ich wollte auf was anderes anspielen, zum Thema Frauen sichtbar machen, Themen der Frauen sichtbar machen. Nächstes Jahr gibt es eine große Planung, wo du auch dabei bist, Lydia.
2: Genau, es gibt am 3.5., also 3. Mai, ist geplant ein Frauenstreik, und zwar unter frauenstreiken.at. Unbedingt bitte Frauenstreiken Mehrzahl, ist ganz, ganz wichtig. Findet man auch schon die Homepage zu diesem österreichweiten Frauenstreik, der stattfinden wird. Es sind ganz unterschiedliche Frauenbewegungen, sind schon dabei. Es ist auch gedacht, dass jeder für das streiken kann, soll und darf, was ihr wichtig ist oder ihnen wichtig ist. Also es gibt jetzt nicht ein spezielles Thema. Natürlich geht es um Frauen und um Gleichberechtigung, aber jede Gruppe kann sich da aussuchen, für was sie gerne stehen möchte.
1: Okay, also noch einmal die Homepage frauenstreiken.at, kann man sich die nötigsten Informationen holen. Auch als private Frau, die in keiner Organisation angebunden ist, kann man sich dort informieren und dabei sein.
2: Jede Frau ist willkommen. Es gibt Online-Treffen, wo eben vorbereitend Treffen stattfinden, wie das Gesamte zu organisieren sein wird. Es ist noch nicht ganz klar, ob man eher größere Veranstaltungen in Linz zum Beispiel jetzt von Oberösterreich aus machen wird oder eben mehrere kleinere. Es gibt unterschiedliche Ideen, aber eben in diesen vorbereitenden Online-Meetings ist jede Frau willkommen.
1: Ja, würde ich mich freuen, ein paar Ischlerinnen, Salzkammergutlerinnen dabei zu haben, dabei zu sehen. Lydia, ihr habt ja noch eine tolle Sache, ihr habt auch eine Übergangswohnung für Frauen, für Familien, also für Frauen mit Kindern.
2: Genau, wir haben eine Frauenübergangswohnung. Da können Frauen gegen einen ganz geringen Unkostenbeitrag wohnen, vorübergehend, bis sie sich einfach wieder in der Gesellschaft etabliert haben, bis sie eigene Räumlichkeiten gefunden haben, bis sie einen Job gefunden haben. Wir haben da zwei Plätze, also für zwei Frauen mit deren Kindern, bis zu 6 Kindern haben Platz in dieser Wohnung. Und die werden dann auch von der Frauenberatungsstelle betreut in jeglicher Hinsicht, ob das organisatorisch, finanzielle Themen oder eben psychologische Unterstützung. Genau. Wir bieten auch Elternberatung nach § 95 an bei einvernehmlicher Scheidung. Genau, und sind Frauenservicestelle seit 2013.
1: das macht einen Unterschied, nehme ich jetzt mal an, zu einer reinen Frauenberatung?
2: Ah, das sind einfach gewisse Kriterien, die Gemeinnützigkeit, die Parteienunabhängigkeit, die Öffnungszeiten und Einzugsgebiet und Vernetzung sind da ausschlaggebend.
1: Genau. Öffnungszeiten, ein gutes Stichwort. Wann können Frauen zu euch kommen?
2: Von Montag bis Donnerstag von 8 bis 15 Uhr.
1: Okay, also relativ lange Öffnungszeiten und sich dann dort einen Termin ausmachen.
2: Genau.
1: Wartet man lange?
2: Ja, also im Moment haben wir circa 2 Wochen. Bei finanziellen Angelegenheiten geht es ein bisschen schneller. Und wenn irgendwie Gefahr in Verzug ist oder so, dann sorgen wir natürlich andere Sachen ab und widmen uns dem ganz speziell sofort. Also genau.
1: Okay, dann nochmal zurück. Ich möchte nochmal den Hinweis geben, man kann spenden. Man kann spenden für das Projekt Alltagsheldinnen und kann Mütter mit ihren Kindern unterstützen in St. Wolfgang im Hotel Berau. 2-3 Tage Urlaub zu machen.
4: Ganz richtig. Unter www.frauensicht.at sind wir immer für euch erreichbar und wir würden uns sehr freuen, wenn ihr unser Projekt unterstützen würdet.
1: Gibt es noch Schlusssätze, die ihr noch gern sagen möchtet? Irgendwas, was euch noch brennt? Weil
0: ich würde noch gern was sagen. Ganz wichtig, Angebote nützen, hingehen, zuhören, sich beraten lassen. Ganz, ganz wichtig.
1: Okay, Angebote wie die Alltagsheldinnen, die man auf Instagram ganz leicht findet. Ich habe schon gegoogelt, also da findet man auch alles, was sich so rund um das Projekt tut, die nächsten Veranstaltungen, die nächsten Workshops. Also unbedingt dorthin schauen. Wer nicht auf Instagram möchte, ganz klassisch auf die Homepage der Frauenberatungsstelle Salzkammer. Bad Ischl, sagt man Bad Ischl? Salzkammergut.
2: Inneres Salzkammergut.
1: Inneres Salzkammergut ist der richtige Titel. Ja, ich möchte mich mit einer letzten Nummer von euch bedanken, verabschieden und mich bei meinen Gästinnen bedanken, dass ihr da wart und Einblick gegeben habt in ein tolles, tolles Projekt.
2: Danke.
3: Danke.
0: Dankeschön.
4: Vielen, vielen Dank. Bis bald.
1: Okay, ihr hört jetzt Stay Up von der Emily Wells.

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0: Aussage! Fix Halleluja!
1: Ja, wer kennt denn nicht den kleinen zornigen Dienstmann von der humoristischen Satire von Ludwig Thoma namens Aloysius? Richtig, der Münchner im Himmel. Und diesen gibt es jetzt als Neuverfilmung unter der Regie von David Dietl. Darsteller Maximilian Brückner, Momo Bayer, Hanna Herzsprung und viele weitere. Als Taxifahrer Ludwig Wickerl-Brunner, ein waschechter Münchner Lebenskünstler, von einer Tram erfasst wird und daraufhin im Himmel landet, gibt es nur einen Weg zurück unter die Lebenden. Er muss sein Karma-Konto auf Vordermann bringen. Als irdischer Halbengel und mit der Hilfe seiner Tochter Toni sollte das doch ein leichtes sein. Doch Toni, bislang sträflich vernachlässigt von ihrem Vater, ziert sich, ihm bei seinen leichtsinnigen Wiedergutmachungsaktionen beizustehen. Die Neuverfilmung Ein Münchner im Himmel am 6. Juli um 20 Uhr im Filmclub Schwanenstadt. Ja, und zu guter Letzt möchte ich Sebastian Matejka vom Freien Radio Salzkammergut zum Geburtstag gratulieren und wünsche Ihnen schöne Kinomomente. Hinter Mikrofon verabschiedet sich Wilhelm.

Ja, herzlich willkommen, einen wunderschönen Vormittag, einen schönen Morgen, einen schönen Baldmittag bei Aubersau, der Sendung für Menschen mit Herz und anderen Störungen.

Herzlich willkommen bei Freies Radio Salzkammergut. Mein Name ist Ernst Tradinick. Wie jeden Montag um 11.05 Uhr starten wir mit der Nummer von Sigrid Horn, Heid darf ich fliegen, ein wunderbares Stücklein. Und irgendwie hat das zufällig, ist mir das entgegengekommen, bei einer dieser Social-Media-Kanäle ist das kurz angespielt worden und ich habe da gerade einige Tage mich damit beschäftigt, neben den sonstigen Arbeiten und Tätigkeiten, wie denn das jetzt mit der Sendung sein könnte und wie und was. Gewusst habe ich schon, es wird wachsen, es wird Stück für Stück wird kommen und sich finden. Genau, und Heid darf ich fliegen hat sich gefunden für den Beginn von Aupersau. Ja, ich freue mich, dass ihr da seid. Ich freue mich über den Sommer. Was für eine tolle Zeit, was für eine wichtige Herzenszeit, nämlich für das Innen, wenn es außen warm ist und lange hell. Und irgendwie die gute Laune ist da und alles sieht viel schöner und toller aus und fühlt sich nach Leben an. Wobei ich den Winter tatsächlich auch mag, er dürfte kürzer sein. Das macht so Innensicht möglich, so ein viel mehr zu Hause sein, lesen und so. Aber im Sommer zum Beispiel, wenn man bei Lesen bleibt, draußen wo rumkugeln und lesen und tratschen und schwatzen und schauen, ist natürlich eine tolle Sache. Ob das jetzt bla bla bla bla ist, was ich da erzähle oder nicht, kann vielleicht Clara Lucia klären. Mal sehen.

Clara Lucia, bla bla bla bla. Ein wunderbares Montagsvormittagslied. Macht gleich gute Laune. Genau. Und da noch so ein bisschen in diesen Wochenendfeeling und rumgehangen, Verzeihung, gewandert, gelegen, gelesen, wünscht man sich dann doch immer noch, dass eigentlich alles ein bisschen so bleibt, wie es ist. Violetta Parisini, alles bleibt.

Alles bleibt Violetta Parisini, eine wundervolle Nummer. Ja, wenn man dann so am Montagvormittag so rumsitzt und sich noch die Augen reibt und wenn man Kaffeetrinkerin ist, dann kann es sein, dass man sich fragt, das ist es also, das ist es, wirklich der Job und überhaupt, und man reibt sich noch so die Augen, macht noch einen Schluck Kaffee vom Kaffee und denkt sich, das Leben ist Leben, Ernst Molden.

gutes Leben ist Leben, dein Leben. Nimm dir dein Leben, du musst das ordentlich geben. Gib dir ganz viel. Du musst das ordentlich geben. Das heißt, gib dir doch selber, nimm dir dein Leben nehmen. Und manchmal ist es ganz wichtig, aufstehen. Eigentlich leider immer wieder. Ich war jetzt in Berlin mal ein paar Tage auf einem Seminar und dazwischen dann ganz viel herumspaziert. Und ob man das sucht oder nicht, man entkommt einfach unserer Geschichte nicht, man entkommt dieser Mauer dort nicht, diesen Todesstreifen und natürlich Gedenkstätten an Holocaust und Co. Genau, gibt es ganz tolle Orte und viel zu lesen und auch kann ich sehr empfehlen. Also dieses Holocaust-Mahnmal, diese vielen Quader und man kann unten hinein und da gibt es ganz viele Zeitzeuginnen auf Video mittlerweile, die man dort nachhören, anhören, anschauen kann. Genau, irgendwie wollte ich eigentlich eine gute Laune im Montagsvormittag-Sendung starten, aber es hat, manchmal ist es anders, aber eigentlich ist es eh gut, auch, weil es dazu gehört zum Leben. Aber hin wollte ich jetzt eigentlich, genau, jetzt bleibe ich da kurz hängen, genau, zum Leben gehört immer mindestens zwei Seiten, natürlich dann noch viel mehr Schattierungen. Und manchmal ist es einfach scheiße oder böse. Manches ist böse, es ist eigentlich unglaublich. Ich habe das lange nicht geglaubt, aber eigentlich eh logisch. Also man hört und sieht ja Nachrichten und liest Romane oder sieht Filme und das ist natürlich tatsächlich auch real und für viele Menschen tatsächlich dann jetzt. Insofern, genau, rückblickend, wir haben ja, oder ich habe ja echt auch Glück gehabt, in einer Zeitspanne, so in unseren Breitengraden aufgewachsen zu sein, wo es relativ gut und glimpflich und gut ist, war und ist. Genau, warum ich jetzt so kompliziert herumrede, ist eigentlich auch, weil das nächste Lied heißt Steht auf von Futsmann.

das Leben, genau, völlig verschieden. Und nicht vergessen, aufstehen, Goschen aufmachen immer wieder mal, manchmal klügers vorgehen und manchmal einfach wirklich mal hineinsprechen in das Herum, in das Rundherum. Ich mache einen kurzen Blick in die Vergangenheit und irgendwie ist es für mich Gegenwart. Ich glaube, das dritte oder vierte Mal öffne ich jetzt den Radienseme Austropop-Koffer. Genau. Aber so ist sozusagen das Folge-Medienwerk von Radienseme. Nach Jahrzehnten, seit Bernhard Schnur weiß ich, dass das Wort Jahrzehnte eigentlich was Schönes ist. Ich habe das schlecht konnotiert gehabt, so wie Gleitsichtbrille oder so. Dass Jahrzehnte Beständigkeit von etwas oder von jemandem oder von jemandes Musik oder so eigentlich was total Schönes ist. Also das Wort Jahrzehnte hat sich für mich in ein schönes Wort verwandelt. Und öffne den Radienseme Austropop-Koffer für eine Band, die ich eh auch hier schon einige Male gespielt habe, aber die damals gerade jung waren in ihren Musikschaffen. Tango Boys nämlich. Genau, mehr möchte ich jetzt zur Band nicht sagen, aber das wunderschöne Lied Brunello Brutal wird geöffnet. Und die vielleicht auch Okto schauen und unsere inklusive Sendung, na ja, genau, schauen, da verwenden wir diese ersten, ja, keine Ahnung, 4, 5, 6, 7, 8, 9 Sekunden immer wieder mal, um das hier jetzt auch nochmal offen zu legen, dass das von Tango Boys ist, dieser Sound. Ja. Herzlich willkommen bei Freies Radio Salzkammergut bei Ampersau. Ich öffne den Radienzimmer Austropop-Koffer.

Brunello Brutal, Tango Boys. Ihr seid zu Gast bei Freies Radio Salzkammergut. Mein Name ist Jan Stradinik. Wir spielen, wie ihr schon bemerkt habt oder wie ihr schon längst wisst und abgespeichert und eingespeichert habt, die beste Musik des Landes, die beste Musik der Stadt. Genau, logisch eigentlich. Als nächstes darum sofort und auf der Stelle Recover von Marilis Jaksch, die bei 40 Jahre Kino Ebensee spielte. Großartiges Konzert.

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Herzlich willkommen bei Abasau. Mein Name ist Ernst Radenick. Ja, Montag ist Montag, der Start in die neue Woche. Habt ihr eigentlich schon Sommerpläne, also wahrscheinlich schon längst? Ich glaube, da ich jetzt im Juni einiges unterwegs war, was toll war, ist natürlich, freue ich mich jetzt eigentlich schon mal auf ein wenig nur in einem Ort sein und vielleicht manchmal nur den Laptop aufklappen oder auch nicht und eher Bücher aufklappen. Dieses Aufklappen von Büchern und dieser Geruch ist was Feines, oder? Wenn man immer noch eigentlich, es gibt Bücher, die zwar diese Deckel da manchmal etwas Komisches haben, aber dieses Papier und wie das raschelt, ist schon, also rascheln, aber dieses genauso ganz leicht, das ist schon was Feines. Wir kommen jetzt zur Freiheitsstatue von Bernhard Schnur, von dem aktuellen Album Leeds, ein kurzes Stücklein. Und ich möchte das kombinieren, weil das beim vorletzten Mal so halb gut geklappt hat, nämlich technisch oder fingerdrücktechnisch so halbwegs gut geklappt hat, möchte ich einen neuen Versuch starten. Und ein Jinglein spielen und dann kommt nochmal dieses vom aktuellen Album Sibylle Kiefer, Joé, genau, und ob ich den Wangenlang oder Langenwang dann, wie ich den dann noch einflechte, bin ich noch am Überlegen. Ihr werdet euch jetzt nicht auskennen, aber es macht nichts, glaube ich mal. Genau. Ich starte mit Bernhard Schnur.

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0: Sibylle Käfer, Joe oder Donit, Langenwang. Was ich schon immer mal sagen wollte, die beste Musik des Landes, Joe Langenwang, Oppersau, Langenwang, Peripherie, Joe.
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1: Langenwang oder umgedreht Wangenlang von Peripherie, Klaus Czabitzer, Haldi Scheicher und so Daniel Lercher. Eine wunderbare Kassette. Wir kommen jetzt zu einer aussterbenden Spezies, zumindest heißt es das immer wieder, das soziale Miteinander vielleicht auch. Ich aus einer Stadt kommend habe das gar nicht so intus, aber genau, es muss ja irgendwo einen Ort geben, wo man sich trifft, sonntags oder auch unter der Woche. Wobei, meine Kindersommermonate habe ich im Weinviertel bei meiner Oma verbracht, in einem Ort, der, ja, vielleicht gab es da die ersten Inspirationen zum Italo-Western, den wir schon vor auch einem Jahrzehnt wieder gedreht haben. Mit der großartigen Musik übrigens von Klaus Czabitzer. Wir haben, glaube ich, nur 10 oder 20 CDs davon. Wir müssen das nochmal aufgreifen, diese Musik spielen. Ah, vielleicht hier. Ernst, du machst Radio. Genau. Jetzt habe ich den Faden verloren. Ah ja, kleiner Ort, Mini-Ort, eine lange Straße, genau, aus Wien kommend, aber Kind. Dennoch war natürlich die Werner kommen. Wer will die schon, wer braucht die schon? Egal, ob die erst 5 oder 4 oder 6 sind, Jahre alt. Und da gab es eine lange Straße und da war niemand. Es war heiß, es war brütend heiß. Es hat sich nichts bewegt, aber manchmal so ein wenig gingen Vorhanglein auf. Und wie immer man das damals geschafft hat, ohne Internet, ohne Handy und so, wussten die am anderen Ende des Ortes, also wenn man zu Fuß entlang ging, war das relativ weit und lange, Langenwang, also so ähnlich, wussten die schon, dass die Werner kommen. Genau. Und in diesem Ort gab es eben eine lange Straße, dann natürlich so ein paar Abzweigungen, aber eigentlich eine lange Straße, wo links und rechts Häuser waren, eine Kirche, Tennisplatz war damals schon und ein Wirtshaus natürlich. Und die Kirche, habe ich schon gesagt. Ja. Genau. Warum erzähle ich das jetzt eigentlich? Wegen dem nächsten Lied von Sarah Bernhardt, das da den Titel trägt, Wirtshausheld.

Arbeit nur gegen einen Durst. Wirtshausheld von Sarah Bernhardt. Wundervolles Lied. Wir kommen, der Sommer ist da, voll in den Startlöchern. Der Urlaub vielleicht schon in Sicht oder man ist schon drin oder man hatte ihn schon und genießt jetzt den Sommer daheim. Arbeitend in der Freizeit mit Freunden am Berg, am See, in der Lesestube, in der Bibliothek, in der Stadt. Genau, eine wundervolle Zeit. Und wir wollen uns, oder ich will mich von euch mit einer sozusagen so, mit einem Sommerlied verabschieden, sage ich einfach mal so. Ob dem so ist oder nicht, beurteilt doch selbst. Genau, weil er da war, aber nicht von der aktuellen CD, sondern von der vorigen I-Demo, Bernhard Schnur Il Sale. So, jetzt schaue ich gerade, ob ich ein Buchstablein vergessen habe. Nein. Il Sale von Bernhard Schnur. Ich habe mich sehr gefreut. Mit dem möchte ich mich jetzt verabschieden. Ich springe ein wenig hin und her. Hopp, hopp, hopp, hopp. Das heißt, ich bin schon munter. Der Montagvormittag ist gut ausgeklungen. Ich bin gut in die neue Woche, in den neuen 7-Tages-Lebensabschnitt gestartet und hoffe, ich konnte euch damit ein wenig unterstützen, begleiten bei eurem Start in diese neue Woche. Genug gelabert. Ciao, Baba. Eine schöne Woche noch. Genau, Bernhard Schnur ist es jetzt.

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0: sage, fix Halleluja!
1: Ja, wer kennt denn nicht den kleinen zornigen Dienstmann von der humoristischen Satire von Ludwig Thoma namens Aloysius? Richtig, der Münchner im Himmel. Und diesen gibt es jetzt als Neuverfilmung unter der Regie von David Dietl. Darsteller Maximilian Brückner, Momo Bayer, Hanna Herzsprung und viele weitere. Als Taxifahrer Ludwig Wickerl-Brunner, ein waschechter Münchner Lebenskünstler, von einer Tram erfasst wird und daraufhin im Himmel landet, gibt es nur einen Weg zurück unter die Lebenden. Er muss sein Karma-Konto auf Vordermann bringen. Als irdischer Halbengel und mit der Hilfe seiner Tochter Toni sollte das doch ein leichtes sein. Doch Toni, bislang sträflich vernachlässigt von ihrem Vater, ziert sich, ihm bei seinen leichtsinnigen Wiedergutmachungsaktionen beizustehen. Die Neuverfilmung Ein Münchner im Himmel am 6. Juli um 20 Uhr im Filmclub Schwanenstadt. Ja, und zu guter Letzt möchte ich Sebastian Matejka vom Freien Radio Salzkammergut zum Geburtstag gratulieren und wünsche Ihnen schöne Kinomomente. Hinter Mikrofon verabschiedet sich Wilhelm.

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Mhm.

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1: Wie gehen wir damit um, wenn das Leben einfach unsere Pläne ändert? 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Live aus dem Radionest in Vöcklabruck. Hallo und herzlich willkommen bei einer neuen Folge von Mutwillig. Meine Gesprächspartnerin heute ist Silvia Regina Buchecker aus Gmunden. Hallo Silvia.
2: Hallo Barbara, danke für die Einladung.
1: Sehr gerne, ich danke dir, liebe Silvia, dass du bei gefühlt 30 Grad im Schatten den Weg in unser kleines, feines Radionest gefunden hast. Ich hoffe, es wird keine hitzige Debatte, weil sonst haben wir da auch nur 35 Grad herinnen. Du bist in der Körperarbeit tätig, bist Kraniopraktikerin, unterrichtest Yoga, Meditation und Atemtechniken.
2: Genau.
1: Das war aber nicht immer so. Du hast da einen beachtlichen Weg hingelegt und vor 5 Jahren hast du aber mutig in die Selbstständigkeit gestartet.
2: Ja, genau. Ich war ganz lange Zeit im Büro tätig. Nebenbei habe ich immer schon die Körperarbeit geliebt, beziehungsweise war immer schon Fitnesstrainerin, aber hauptsächlich war ich Beamtin. Lange Zeit, 25 Jahre. Bis das Leben so mitspielt und sagt, okay, es ist Zeit für eine Veränderung.
1: Okay, jetzt hast du vorher im Vorgespräch gesagt, die Entscheidung, den vermeintlich sicheren Job aufzugeben, es war sicher nicht leicht. Also würde gerne dann nochmal nachfragen, wie es dir dabei gegangen ist. Aber die Kernfrage war so, was ist das Schlimmste, was passieren kann und was ist das Beste oder das Schönste, was passieren kann, oder? War das so eine Art Leit- oder Entscheidungshilfe für dich?
2: Absolut. Also diese Frage, was ist das Schlimmste, das passieren kann, hat mich dazu bewogen, dass das alles gar nicht so schlimm ist, wenn ich diesen Job aufgebe. Wir werden ja dann nur näher darauf eingehen. Doch das Beste, was passieren kann, ist, ein Leben zu führen, das einen wirklich glücklich macht. Ich denke, das ist das Wichtigste für uns Menschen. Ja, um was geht es denn im Leben? Es geht um das, dass wir Freude haben bei dem, was wir machen und dass wir von innen heraus strahlen und das auch weitergeben, was wir gern machen. Und ja, ich kann sagen, es ist mir geglückt.
1: Es ist dir geglückt. Gratuliere. Also, liebe Hörerinnen und Hörer, wenn ihr jetzt das Gefühl habt, das möchte ich auch gerne, dann wäre das jetzt die Sendung zum Weiterzuhören. Silvia, du hast vor 5 Jahren bist du 100%ig in die Selbstständigkeit gestartet, aber bis dorthin, du bist Mutter, du bist, hast alle möglichen Dinge. Erzähl ein bisschen, wo stehst du heute und wie waren so die Highlights bis dahin?
2: Ja, wo stehe ich heute? Also grundsätzlich bin ich eben immer schon sehr bunt gewesen. Ich bin ja ein Löwe von Sternzeichen, das passt jetzt grundsätzlich auch zu meinem Wesen. Also bin schon immer schon gerne auch vorne gestanden, sagen wir mal so. Neben meiner Bürotätigkeit war ich eben Fitnesstrainerin ganz lang. Die Hard Facts sind, ich habe 2 Söhne mit 20 Jahren. Ich bin Zwillingsmama. War eine sehr interessante, intensive Zeit. Die größten Lehrer meines Lebens sind meine Kids. Ja, die sind jetzt groß. Ich kann mich nur mehr entfalten, durch das, dass die Kinder einfach sich super entwickelt haben. Und das ist jetzt einmal, das sind so die Hard Facts. Ich wohne in Gmunden in einer Wohnung. Haus habe ich mir gebaut gehabt, das hat gehen dürfen, aber ich habe mir ein Haus gebaut, das ist alles nur materiell, also im Großen und Ganzen im Nachhinein gesehen ist nicht wichtig, ob ich in einem Haus lebe oder in einer Wohnung, weil es wichtig ist, wie es mir dabei geht. Ja, in einem Haus, im Haus habe ich mich eher so gefühlt wie im goldenen Käfig. Ja, extrem viel in meinem Kopf, viel, das ich gern machen würde. Ja, und was ich sehr, sehr gern mache, ist mich bewegen. Ja, darum eben auch der Yoga-Part natürlich in meinem Leben, das ich weitergebe. Ich liebe die Berge. Ich habe viele Freunde, die ich sehr, sehr, sehr schätze. Ich habe eine wundervolle Familie an meiner Seite und zwei wundervolle Kinder. Also, würde man sagen, alles richtig gemacht.
1: Alles richtig gemacht. Schaut, dass ihr das nicht sehen könnt, sie strahlt mich hier an im Studio und ich kaufe dir das ab. Liebe Silvia, du hast uns auch eine Playlist mitgebracht, eine feine Sammlung deiner Lieblingssongs. Oder magst du da ein bisschen rein? Oder was wollen wir uns da als ersten Song, als Einstieg sozusagen geben?
2: Ja, Grüner wird's nicht, von der Julia Engelmann. Und zwar in diesem Song, also ich höre einfach wirklich gern Songs mit Bedeutung, weil wir können in jeder Situation, gibt es Musik, die uns aus einer gewissen Energie herausholen. Und dieser Song, da geht es um das, dass wir es in der Hand haben, etwas zu verändern und uns keiner festhält in unserer alten Geschichte und das immer grün ist. Wir können jederzeit starten, wir können den Startschuss bestimmen. Darum grüner wird es nicht.
1: Grüner wird es nicht.

0: Grüner wird's nicht. Willkommen zurück bei Mutwillig. Ich bin Barbara Sommer und heute bei mir ist Silvia Regina Buchecker aus Gmunden. Wir haben uns schon ein wenig warm geplaudert und jetzt wäre es für mich interessant, also wir beide, wir kennen uns aus einer Zeit Anfang der, also Mitte der 2000er Jahre, 2013, 14, glaube ich, haben wir uns beim Trommeln in der Trommelgruppe in Gmunden kennengelernt. Und bei der Manuela, die auch schon bei mir in der Sendung zu Gast war. Das Trommeln hast du beibehalten, habe ich gesehen oder nehme ich wahr, aber sonst hat sich in den letzten 10, 15 Jahren sehr, sehr vieles bei dir verändert. Jetzt erzähl uns bitte, welche markanten Wegpunkte hat es da gegeben, was hat sich ergeben, was hat sich gefügt, was musste sein, wie ging es bei dir?
1: Ja, das Trommeln habe ich beibehalten. Ich liebe es, bei jedem Yoga-Unterricht ist die Trommel mit dabei. Und das war ein markanter Punkt, war, dass ich zur Yogalehrerausbildung gekommen bin, tatsächlich ein Video, wo getrommelt worden ist. Und da war ich in einer Zeit der Alleinerziehung, ja, da waren die Kids, ja, es war eben 2017. Es ist sehr eine starke Zeit gewesen, die auszuziehen vom Haus, mich zu trennen. Also das war auf jeden Fall ein sehr markanter Punkt in meinem Leben, diesen großen Traum des Hauses loszulassen und meinem Herzen zu folgen. Ausschlaggebend war da tatsächlich auch eine gesundheitliche Geschichte. Ich denke, so wird es vielen Hörern gehen, ja, dass eine gesundheitliche Geschichte, dass der Körper reagiert mit Symptomen und du dich fragst, was ist denn jetzt gerade los, wieso habe ich Kreuzweh seit Jahren, wie es bei mir war, Hautthemen. Schon kurz nach der Geburt habe ich starke Hautprobleme gekriegt, die sie sehr lange gezogen haben. Meine Mama war schon bei vielen Ärzten mit mir und Heiltherapeuten. Und so bin ich schon als Kind in diese Alternativmedizin hineingeflutscht, kann man sagen, durch meine eigene Geschichte. Ja, und wie ich gemerkt habe, mein Körper ist an einem Wendepunkt, wo es nicht mehr weitergeht. Aber wie gesagt, es braucht jetzt eine Veränderung und habe mich getrennt, mit meinen Twins ausgezogen und ja, habe dieses Kapitel hinten gelassen und habe mich auf die Suche begeben. Auf die Suche begeben, was mir hilft. Ja, was mir hilft, meine ganz vielen Allergien, die ich gehabt habe, Gefühl war ich auf alles allergisch, zu lösen. Und das war der Punkt, ja, das war der Startpunkt zu dem, wo ich jetzt bin. Und ich habe auch, ja, wie ich schon gesagt habe, immer Menschen unterrichtet. Ja, es war halt im Fitnessbereich, wo es halt um das geht, stärker und höher, weiter. Ich habe bei einigen Wettbewerben mitgemacht.
0: Zum Beispiel?
1: Ja, Bergmarathon bin ich gelaufen, bin Halbmarathons gelaufen. Ja, alle diese Dinge. Und dann kommt der Zeitpunkt, wo man diesen Sport zwar gern macht, aber ein Teil fehlt, nämlich unser Geist. Ja, wir können super Sport betreiben, aber wenn wir unseren Geist nicht mitnehmen, wenn wir nicht zur Ruhe kommen, dann können wir uns zwar auspowern, aber ja, ich habe gemerkt, es fehlt was. Und so ist Yoga in mein Leben gekommen und seit meiner Yogalehrerausbildung auf Bali. Also ich habe dann alles in die Wege geleitet, damit meine Kinder gut versorgt sind. Genau, sie waren ja da erst noch 9, na, also ein bisschen älter. 12 Jahre alt, genau, es war vorher vor 7 Jahren. Ja, habe alles in die Wege geleitet, um nach Bali zu fliegen. Und
0: Wie lange hat das gedauert dort auf Bali?
1: Es ist eine 200-Stunden-Lehrerausbildung gewesen. Ich war 3 Wochen auf Bali und auf Corfu. Mhm. Ich habe das geteilt. Ja, und auf einmal wird alles möglich, ja. Wo du da denkst, das geht gar nicht, ja, es hat alles gepasst. Es fügt sich dann, ja, das Leben, wenn wir eine Wahl treffen, fügt sie das Leben. Es geht eine Tür auf, auf einmal wird es easy. Ja? Es geht nur um dieses, ich wähle jetzt diesen Schritt, ich gehe jetzt los und gehe Gott aus dem Weg, wie ich ganz gern sage. Also ich gehe dann los und schaue, welche Impulse kommen, gehe dorthin, fühlt sie sich gut an oder gehe ich nicht. Also auf einmal öffnen sich Möglichkeiten und genau da war es so. Ich habe dorthin müssen.
0: Darf ich nochmal zurück zu einem Punkt, wo du sagst, also Entscheidung, eine Beziehung zu beenden, auszuziehen, das muss ja auch, da gibt es ja auch vorangegangene Entscheidungszirkeln, sage ich jetzt einmal, das ist ja jetzt kein, das hast du ja gut überlegt, oder da war auch schon ein Gefühl da zu sagen, den Schritt muss ich jetzt gehen, also diese Veränderung muss ich jetzt machen, damit sie was weiterentwickelt, oder? Das sind ja, wie soll ich sagen, manchmal kann man Dinge für sich entscheiden, aber da sind ja noch drei andere Menschen betroffen, nicht? Aus so einer Entscheidung heraus. Also da, ich für mich bräuchte da schon eine große Sicherheit, dass ich sage, ich gehe den Weg. Wie bist du zu der Sicherheit gekommen, dass ich sage, das muss ich jetzt machen, weil sonst, keine Ahnung, gehe ich zugrunde oder geht die Familie zugrunde oder das ist die falsche Richtung. Wie spürt man diese Sicherheit dann in der Entscheidung?
1: Ich habe gewusst, wenn ich in dieser Situation bleibe, oder ich habe es, sagen wir, nicht gewusst, sondern gefühlt, dann gehe ich zugrunde. Genauso also wie du, gesagt hast. Und das war für mich Grund genug. Ich habe keine Ahnung gehabt, wie es weitergeht. Null Ahnung, wie es weitergeht, wie ich das schaffen sollte, mit Twins, da jetzt weiterzugehen. Keine Ahnung. Es war wie du gehst, er ist vor dir, du wählst jetzt zu gehen, vor dir ist eine Brücke und dahinter ist Nebel. Keine Ahnung. Und doch weißt du, in dieser Situation kannst du nicht mehr länger bleiben. Es kann nur besser werden. Es kann einfach nur besser werden. Das war meine Sicherheit. Es kann einfach nur besser werden. Mhm. Und da ist gar nicht um die Partnerschaft an sich gegangen. Die Partnerschaft war okay. Wir sind halt verschiedene Wege gegangen. Ja, es ist ja immer dann, egal wie, warum sie sowas fügt. Aber es war ein Hamsterrad. Ja, viele Dinge zu tun, zwei Jobs. Ja, ich hab die Kinder gehabt, habe zwei Jobs gehabt. Also ich war bei der BH Gmunden und war Fitnesstrainerin und das große Haus und Mama und Sportlerin und. Ja, es ist wirklich Hamsterrad. Und da habe ich raus müssen. Und ja, es ist nur ein Haus. Mhm. Aber ja, es ist dann dieses Vertrauen, es wird sich fügen. Es kann einfach nur besser werden. Mhm. Und das hat mich dazu bewegt, über diese Brücke zu gehen. In diesem tiefen Vertrauen. Mhm. Und dann fügt sich tatsächlich alles. Mit dieser Wahl, die ich getroffen habe, auszuziehen, kommt eine Wohnung, ja, die passend ist. Und das ist immer, das ist das Schöne an dem Ganzen, ja, wenn wir wählen, wenn wir loslassen von diesem, so muss es sein, also wirklich diese Hand loslassen und wählen zu gehen, dann fügt es sich, dann öffnen sich die Tore, die Türen, die Möglichkeiten, auch wenn es herausfordernd ist. Also das würde ich jetzt gar nicht sagen, dass es war eine meiner herausforderndsten Zeiten, dann alleine die Geschichte durchzuziehen. Vater der Söhne war da, ja, jedes zweite Wochenende, toller Vater für die Kinder. Und doch hauptsächlich, ja, war ich dann natürlich zuständig, ja. Mit allen Sorgen, mit allen schulischen Themen. Crazy Zeit, muss ich schon sagen. Und dann habe ich angefangen, nebenbei Ausbildungen zu machen, weil ich wollte etwas verändern. Ich habe seit 2017 bin ich in Ausbildungen, habe ich Yoga gelernt, zu unterrichten, Meditation. Ja, und meine Körperarbeit war das erste, meine kraniosakrale Körperarbeit war die erste Ausbildung, wieder zu fühlen, wieder mal ins Fühlen zu kommen, gesehen zu werden. Also wirklich dieses, ich sehe dich und keiner verlangt was von mir, ich darf einfach nur sein. Oh, das ist schon schön. Mit dem Zeitpunkt meiner Kranio-Ausbildung war mir klar, ich werde das irgendwann mal selbstständig machen.
0: Mhm. Wir sind vorher, hast du erzählt über die Yoga-Ausbildung auf Bali, und im Vorgespräch hast du irgendwie so einen Satz gesagt, wenn ich etwas finde, was mich heilt, dann würde ich das gern weitergeben. Beschreibt das so ein bisschen auch den Weg, oder? Weil du gesagt hast, du hast selber so gesundheitlich gelitten, jetzt diese Hautthematik, und hat sich da dann schon was getan, oder wie bist du da Schritt für Schritt weitergegangen in die Richtung?
1: Ja, definitiv mit dieser Verbindung, also Innen-Yoga, Intimität mit dem Körper zu leben, hinzuhören, was gerade los ist, und ruhig zu werden in unserem Geist, und zusätzlich diesen körperlichen Aspekt, der mir immer sehr wichtig war, zu trainieren, also auf einer anderen Art und Weise, nicht mehr dieses Müssen, sondern ich tue und ich bin völlig im Hier und Jetzt. Und das war der Schlüssel. Ich bin ruhig geworden in mir. Ich bin raus aus diesem Hamsterrad. Und mit Bali habe ich gewusst, ich mache das. Ja, ich bin heimgekommen, habe nur kurz im Fitnessstudio unterrichtet und habe mich dann als freie Trainerin selbstständig gemacht. Habe mir einen Raum gesucht zum Unterrichten. Seitdem unterrichte ich auch draußen. Ja, ich bin im Sommer beim See und Unterricht beim See. Das war so der erste Schritt. Und mit diesen Erkenntnissen auf Bali, mit dieser zur Ruhe kommen, Meditation, Atmung, das ist so ein bei sich ankommen. Und mit diesem Tool bei sich anzukommen, werden diese inneren Fragen geklärt. Mhm. Ja, wir haben ja jede Antwort in uns. Jedwede Antwort liegt nicht im Außen, sondern sie liegt in uns, und mit dieser Stille kommen auch die Antworten. Und mit dieser Stille habe ich gewusst, diesen Weg mit dem Körper intim zu werden, unseren Körper kennenzulernen, mit diesem Schritt habe ich gewusst, okay, jetzt gehe ich auch noch in die Körperarbeit, jetzt fange ich eine Kranio-Ausbildung an. Und so ist ein Schritt nach dem, bin ich hineingedrängt worden schon fast. Und mit jeder Ausbildung, die ich gemacht habe, hat sich mein Körper verändert. Ich stehe heute da vor dir gesund. Ja, ich habe keine einzige Allergie mehr. Ich bin weg vom Hamsterrad, ich habe meine Tools, ich feiere das Leben. Ich stehe in der Früh auf, mache meine Rituale. Das ist einmal schön, Rituale zu haben, wo man zu sich selber findet. Und wenn ich irgendwo anstehe, dann gehe ich in mich und hole mir die Antworten her, die es braucht, um weiterzugehen. Weil das ist natürlich, wir stehen immer vor irgendeiner Weggabelung. Ja, und dann, welchen Weg gehe ich jetzt? Und im Endeffekt sind es die Wege, die uns berühren. Und es sind selten die Wege, die an Sicherheit geben oder die aus dem Verstand heraus. Das sind selten die Wege, die richtig sind. Ja, die machen wir halt, weil wir vielleicht von unseren Eltern das so gelernt haben oder ja, unsere Glaubensmuster gelernt haben. Aber es sind selten die uns wirklich erfüllen, weil Wege, die wir aus dem Herzen gehen, das sind die tatsächlich, die uns auf lange Frist erfüllen werden.
0: Okay. Wenn wir hier mal ein Päuschen machen und in deine Playlist noch ein bisschen reinhorchen.
1: gerne.
0: Du hast, was hast du ausgewählt als?
1: With Arms Wide Open von Greed. Mhm. Es ist ein Lied, das beschreibt, wie es ist, wenn man erfährt, ein Kind zu bekommen. Also der Sänger hat erfahren, er wird Vater. Und er hat angefangen zu beten und ist dann ihm Tränen über die Wangen geflossen. Und das ist das, was ich meine Jungs immer mitgeben möchte, ist, aus dem Herzen zu leben, den Weg zu gehen, der sich für einer gut anfühlt. Ich möchte ihnen die Liebe weitergeben und ich glaube, man wird es unseren Kindern weitergeben. Also einfach ein gutes Vorbild sind, wenn wir mal Dinge machen, die sich vielleicht für andere komisch anfühlen, aber es geht einfach nur um uns selber und das gebe ich meine Kinder mit und dieses Lied beschreibt es, ja, mit offenen Armen durch die Welt zu gehen, mit Liebe durch die Welt zu gehen. Das ist es, der Vater oder die Mutter den Kindern mitgibt und ein wundervoll berührendes Lied, wie ich finde.
0: Okay.

with arms wide open, das Leben umarmen. Ihr seid wieder bei mutwillig zurück bei Barbara Sommer und heute meiner Gesprächspartnerin Silvia Regina Buchecker. Silvia, dein beruflicher Schwerpunkt ist die integrative

0: das klingt für mich super toll. Also bitte, wie machen wir das? Fangen wir gleich damit an.
1: Mit Schwere meine ich, wir fühlen uns oft eng im Körper als auch im Geist. Es sind viele Konstrukte, die wir uns so aufgelegt haben. Und wir können uns das so vorstellen, wir kommen auf die Welt. Da ist ein Kleiderschrank, der ist ganz frei. Und mit allen Erlebnissen kommt irgendein Kleidungsstück dazu. Und der Schrank wird immer voller und voller und voller. Und dann sind wir da mit unseren 30, 40, 50 Jahren, wie auch immer, oder schon früher. Ich arbeite ja viel mit kleinen Kindern und Jugendlichen. Und dann haben wir da einen Schrank drinnen, Kleidungsstücke drinnen, die im Endeffekt uns schon längst nicht mehr passen, weil es Konstrukte sind, die wir übernommen haben, weil es Konstrukte sind oder Glaubenssätze oder Muster, die wir uns auferlegt haben, die wir angefangen haben zu glauben, weil wir, keine Ahnung, als Kind mal dick waren und dann haben wir immer gehört, wie du ausschaust, und so verstecken wir uns unser Leben lang und trauen uns nicht mehr hinauszugehen, weil ich glaube, obwohl es schon längst nicht mehr wahr ist, ich bin nicht richtig. Und durch dieses Entfernen von diesen Mustern, von diesen Kleidungsstücken, die uns schon längst nicht mehr passen, wird dieser Kleiderschrank wieder leer und er wird leichter. Und das ist in unserem Körper fühlbar. Also ich löse mit den Kunden quasi diese Schwere vom Körper ab und es ist dann tatsächlich wieder fühlbar leichter. Vor allem kriegt man wieder Luft, ja? Der Druck ist nicht mehr da. Es ist wieder Raum für Neues und genauso geht es ist mit unserem Geist, also integrativer Körper- und Bewusstseinsarbeit, heißt, dass wir, es fängt ja immer mit einem Gedanken an, ja, es geht immer mit einem Gedanken los und manifestiert sich dann. Ja. Und wir können unser Bewusstsein verändern. Also wir holen quasi das aus dem Kleiderschrank ganz hinten raus, sehen oben, das passt mir schon längst nicht mehr, es müffelt sogar richtig, und bringen es in den Müllcontainer.
0: Ins Eistück, wie auch immer.
1: Ja, ja, genau. So kann man sich das vorstellen. Und also dieses Entwickeln, wie du gesagt hast, ja, wir entwickeln uns. Und genau das ist es. Zuerst kriegen wir alles, werden wir mehr mit unseren Ansichten, Glaubensmustern und so weiter. Das ist so das ganze Leben lang. Und dann befreien wir uns wieder von diesen Mustern. Und von diesen Geschichten, die dahinter hängen. Ja, Symptome sind ja sehr oft Geschichten, die im Endeffekt von alten Geschichten herrühren. Ja, oder wenn man jetzt, nehmen wir ein Symptom. Ja, wir kriegen eine Allergie, weil im Jahre Schnee.
0: So 4 Millionen Jahren, sage ich dann immer.
1: Oder vor ein paar Jahren irgendein Erlebnis war und da hat halt zum Beispiel gerade eine Birke geblüht. Mhm. Ja, und wenn wir diese Kombination lösen, wenn wir diesen Trigger lösen, dieses Erlebnis verändern, dann kann sich auch eine Allergie verändern. Und unsere Symptome sind einfach oft ein Schutz. Also im Endeffekt kreieren wir unsere Symptome selbst aus einem bestimmten Schutz heraus. Ja, wenn wir Migräne haben, liegt sehr oft dahinter, wir brauchen Pause und wir trauen uns aber nicht zu sagen, ich brauche Pause, und so kreiert der Körper Kopfweh und du musst eine Pause nehmen.
0: Ich verstehe. Ja. Aber wenn jetzt du sagst, dieses Beispiel mit der Allergie, das finde ich sehr, sehr spannend. Wie komme ich jetzt drauf auf dieses Ereignis? Also wenn ich jetzt jemanden hätte oder ich selber allergisch wäre und sage ich so, ich würde es jetzt anbringen, das gibt es ja nicht, mir ist das ja nicht bewusst, dass damals vor 4 Millionen Jahren so, keine Ahnung, die Birke geblüht hat und gleichzeitig ist mein Hund verstorben oder was auch immer da der Auslöser war. Ja, das weiß ich ja nicht mehr. Wie komme ich da drauf?
1: Das ist eben das, wo meine Arbeit ansetzt.
0: Okay.
1: Ja. Es gibt schon Dinge, wo wir draufkommen, aber hinter allem kommen wir nicht drauf, beziehungsweise

0: finden wir diese Verknüpfung dazu nicht. Ja, wir glauben, das gibt es ja nicht, dass das mit dem Zusammenhang hängt. Und das ist das, wo eben meine Arbeit dann ansetzt, mit Aufstellungsarbeit oder mit sehr vielen Informationen, die ich halt einfach auch bekomme und so ins Gespräch gehe mit dem Kunden und ich dann sofort merke, ja, ich nehme einfach sehr viel wahr und setze da an, hey, was war denn da und da und da? Und dann merke ich, ah ja, genau. Und wenn es uns bewusst wird, darum eben auch integrative Bewusstseinsarbeit, wenn es uns bewusst wird, dann können wir es lösen. Mhm. Ja, wenn wir es hinten vom Kasten finden und räumen es vor, dann können wir es entsorgen. Vorher kann es halt leicht sein, dass ganz oft immer wieder, wenn eine Birke blüht, das Symptom kommt. Obwohl Allergie und Blühen ja mit Lebensfreude zu tun hat. Ja, es blüht und ich habe Zeit gehabt im Mai, Zeiten, Jahre, wenn es geblüht hat, bin ich hinter die Glasscheibe gegangen und habe dem Blühen zugeschaut. Ja, und dann löst sich das und ich fahre Radl im Mai, oder weil dieses Thema dahinter gelöst habe und auch diese Aufmerksamkeit verändert habe. Mhm. Es geht auch immer, wo ist denn meine Aufmerksamkeit in meinem Leben? Ja, ist die Aufmerksamkeit in dem, was ich nicht mehr haben will? Dann nähere ich dieses Thema. Oder ist meine Aufmerksamkeit dort, wo ich gern hin möchte, in dieser Leichtigkeit? Und wenn wir diese Schwere ablösen, im Geist und im Körper, dann wird es leicht. Und das ist dann wie wenn eine Barbara 2.0 oder eine Silvia 2.0 oder okay, wer auch immer dazu hat, 2.0 auf einmal erscheint und sagt, wow, ja, jetzt habe ich zwar meine Erlebnisse, die bleiben ja nicht ungeschehen. Ja, die Erlebnisse haben wir, nur es gibt dann keine Emotion mehr dazu, weil diese Verknüpfung verändert ist. Und dann kann ich aus meinen Erlebnissen und Erfahrungen einfach was Geiles draus machen. Und es fühlt sich vor allem einfach leicht an. Und das Tool der Meditation und Yoga ist einfach auch essentiell, unseren Körper zu bewegen. Ja. Unser Körper ist ein Bewegungsapparat. Ja. Es gehören einige Dinge dazu, um wirklich, wenn man so ein glückliches Leben, erfülltes Leben, ein leichtes Leben, Leben zu leben.
1: Also eine spannende Reise, auf die man sich begeben kann, in sich selbst hineinzuhorchen oder die Sprache des Körpers verstehen zu lernen, so würde ich das jetzt sagen.
0: Absolut, ja, absolut, genau. Das trifft es.
1: Und das ist wahrscheinlich für viele gar nicht so einfach, oder? Bis man zu dem Punkt kommt und sagt, so, jetzt schaue ich mir das an. Man kann natürlich auch Symptome, Situationen weglächeln oder damit leben, sich damit abfinden, oder?
0: Ist das, kann man.
1: Ja.
0: Auf Dauer gesehen ist es wie wenn wir jetzt, ich möchte auf eine Kundin eingehen, die erst vor kurzem da war. Sie hat psychische Themen gehabt, sie hat nur mehr Schwere gefühlt, sie hat ganz viel gewarnt und ist zum Arzt gegangen. Also alles hat, jeder Arzt hat seine Berechtigung. Nur was war, sie hat eine Momentaufnahme, sie ist dort gewesen, hat geweint und es ist ja alles zu viel, ja, zu viel geworden, diese Schwere, hat sie halt dem Arzt bekundet und er hat sie krank geschrieben und hat Tabletten verordnet, ja, wie sehr viele, die halt Psychopharmaka nehmen, weil es scheinbar leichter macht, aber das, was halt diese Tabletten mit uns machen, sie sind wie eine rote Lampe beim Auto, ja? Es leuchtet, die Ölkontrolle leuchtet und wir überkleben es. Es geht eine Zeit gut und dann irgendwann fällt der Motor auseinander. Ja, wir müssen da hinschauen, wo die Wurzel ist, wo die Wurzel dieser Symptomatik ist. Ja, wo ist denn die Wurzel, dass mir nicht gut geht, auch in meinem Geist, ja? Und was ich mit ihr, sie ist dann kurz nach dem Arzt zu mir gekommen und hat gesagt, ich will keine Tabletten nehmen. Das muss doch auch anders gehen. Also sie war bereit, hinzuschauen und wir sind halt auf viele Dinge draufgekommen, wo sie Muster übernimmt oder wo sie es an jeden recht machen will. Haben dieses abgelöst vom Körper und vom Geist und sie ist nach einer Einheit schon rausgegangen und hat gesagt, ich fühle mich wie ein neuer Mensch. Sie macht weiter, weil natürlich lebt sie das ja schon lange, ja. Man fühlt sich noch einmal schon natürlich viel leichter. Nur es waren halt alte Muster auch ganz gern zurück. Ja, überhaupt, ja. Wenn wir es lang leben. Ja. Ist unterschiedlich, wie lange ich denn so ein Muster lebe, wenn ich mit Kindern arbeite und sie haben Ängste, dann ist oft nach einer Einheit, passt das wieder, weil dieses Kleidungsstück ja weit noch nicht so lang drinnen ist und nicht so müffelt wie...
1: wie in höherem Alter.
0: Ja,
1: ne?
0: Ganz genau.
1: Sie von diesen, ich habe so ein bisschen das Gefühl, so ein Lebensthema, an das hat man sich auch gewöhnt irgendwie. Also mir geht es manchmal so, dass man denkt, ja, das... Ich fühle mich ganz wohl in meinem Unwohlsein oder so. Und ich kenne das schon, ja. Das ist jetzt wieder der Stress oder diese Ungeduld mit dem oder dem. Und es ist vielleicht auch ganz bequem oder kommod, wie man sagt. Ja, das kenne ich schon, das geht in ein paar Tagen wieder vorbei. Ne? Und wenn ich dir jetzt so zuhöre, ist es vielleicht doch so, dass das Leben dann oder der Körper in dem Fall anklopft und sagt, hey, ich komme jetzt wieder mal vorbei, du sollst dir das nur anschauen, ne? Also hast du eh nicht vergessen. Also so erlebe ich das irgendwie. Ja.
0: Ja, genauso wie du sagst, es kommt dann wieder vorbei und es kommt so lang vorbei, bis dass wir halt wirklich hinschauen. Hm. Und es ist ein Geschenk. Also kein Symptom meint es schlecht mit uns. Im Gegenteil, ein Symptom macht uns nur darauf aufmerksam, dass irgendetwas nicht mehr in Ordnung ist. Und das, was geordnet gehört. Und wir kreieren unsere Symptome selber, unser Körper kreiert selber, weil er uns aufmerksam macht auf Dinge, die verändert gehören. Hm. Und darum, danke für jedes Symptom. Schaut's hin. Was dahinter liegt, wie immer du das machst oder wie immer ihr das macht, damit der Körper nicht mehr reagieren muss.
1: Okay. Schauen wir in deine Playlist hinein. Du hast noch was auf Lager. Wir müssen ein bisschen auch auf unsere Sendezeit schauen. Wir plaudern so da dahin. Ja, genau. Wir haben da ein bisschen Zeit haben wir schon noch, aber also, was möchtest du anspielen?
0: Ja, das Heiligste. Das Heiligste der Welt. Und dieses Lied sagt genau das aus. Es geht nicht um das Heiligste, dass der andere das Heiligste ist. Ich interpretiere dieses Lied ganz anders, nämlich wir sind das Heiligste auf der Welt. Wir sind das Wichtigste, unser Körper ist das Wichtigste auf der Welt. Und allen, die da jetzt zuhören, ist irgendwann, hey, nimm die als wichtigste Person. Und du bist tatsächlich einfach der wichtigste Mensch auf dieser Welt und egal was ist, folge deinem Herzen, damit der Körper glücklich ist. Langer Prolog.
1: Das Heiligste, ja.

0: das Heiligste der Welt. Ein tolles, tolles Lied von meiner Gesprächspartnerin Silvia Regina Buchecker. Ihr seid wieder zurück bei Mutwillig. Liebe Silvia, wie betrachtest du gerade die aktuelle Zeitqualität? Also ich meine jetzt eher mehr so das Außen, was sich draußen darum tut. Wie gehst du damit um und hast du eine Inspiration oder mehrere Inspirationen für unsere Zuhörenden, wie man es uns damit leichter machen könnte vielleicht?
1: Ja, sehr gerne. Wir können das, was im Außen ist, nicht verändern. Und ich glaube, das ist jetzt auch schon so mit das Weitreichendste, was ich mitgeben kann. Es ist egal, es wird auch im Außen laut sein. Wir werden vielleicht auch von anderen oft bewertet. Wir haben den Krieg, wir haben Lärm unter Anführungszeichen. Wichtig ist zu wissen, wir können das im Außen nicht verändern, aber das, was wir verändern können, ist bei uns zu bleiben, unseren Weg zu gehen. Ich sage ganz gern, den Weg des Herzens zu gehen, zu strahlen und stell dir vor, wann wir bei uns bleiben und wie von innen so nach außen leuchten, weil wir einfach trotzdem weitergehen. Da sind wir wie so ein Leuchtwürmchen zwischen alle anderen, denen es vielleicht gerade nicht gut geht. Ja, das ist auch somit schon die größte Botschaft, die ich mitgeben möchte. Bleib gelassen und geh trotzdem einfach weiter, ohne dich aufhalten zu lassen von dem, was im Außen ist. Weil es wird da sein. Immer wieder kommen Dinge, die uns abhalten möchten. Aber es ist gleichgültig, was im Außen ist. Wir können es nicht verändern. Aber die eigene Handlung, wie wir zu dem Ganzen stehen, die können wir sehr wohl verändern. Die liegt in unser Verantwortungsbereich. Alles andere, es liegt nicht in unserer Verantwortung. Wie ein anderer reagiert, liegt nicht in unserer Verantwortung. Ob Krieg ist oder nicht, liegt nicht in unserer Verantwortung. Wie der Partner reagiert, liegt nicht in unserer Verantwortung. Nennen wir das. Sogar bei den Kindern, die erwachsen sind, liegt nicht mehr in unserer Verantwortung. Also wirklich diese Verantwortung abzugeben, weil die ist schwer. Und bei sich zu bleiben. Das, was das einzige Wichtige ist. Und dann wird es automatisch schon leichter, wenn wir bei uns bleiben.
0: Mhm. Bist du optimistisch für die Zukunft?
1: Absolut, alles andere hätte keinen Sinn.
0: Ja, war eigentlich nur eine rhetorische Frage an dich. Genau. Liebe Silvia, wir sind recht am Ende unserer Sendezeit angekommen. Du hast, glaube ich, noch ein Lied zum Ausgang. Ich möchte hier schon einmal an dieser Stelle sagen, vielen, vielen Dank für deinen Einblick und für deine Inspiration.
1: Sehr gerne.
0: Euch da draußen, danke fürs Zuhören. Gerne wieder, mutwillig, immer am ersten Mittwoch im Monat um 18 Uhr oder 18.05 Uhr, je nachdem, wie der Sender das einspielt. Und du bist so lieb und moderierst uns jetzt noch den Schlusssong an, liebe Silvia.
1: Ja, sehr gerne. Breathe in, let go. Einatmen, loslassen. Zu wissen, wir sind ein Teilchen vom Ganzen. Wir sind genau richtig, wo wir sind. Und einfach sein im Hier und Jetzt.
0: Einfach sein im Hier und Jetzt. Einatmen und loslassen. Auf Wiederhören, ihr Lieben, und genießt noch den Ausgang.

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1: 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Ja, und zu guter Letzt möchte ich Sebastian Mateka vom Freien Radio Salzkammergut zum Geburtstag gratulieren und wünsche Ihnen schöne Kinomomente. Hinter Mikrofon verabschiedet sich Wilhelm.

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5: Grüß euch, gut zum Blues und Beisel im Freien Radio Salzkammergut. Robert Stolz ist live im Studio am Mikro an den Reglern. Und ich habe euch heute einen einzelnen Künstler mitgebracht, der es völlig bringt, weil er nämlich am Montag, den 6. Juli, den Blue Monday in Rockhaus bestreitet. Die Rede ist vom Devon Allman. Er ist schon vor 22 Jahren mal da gewesen mit seiner eigenen Band, der Honey Tribe. Und ist aber zwischenzeitlich schon in den 22 Jahren sehr fleißig gewesen. Einige Projekte auf die Beine gestellt und von einem dieser Projekte hören wir uns heute was an, nämlich von der Allman Betts Family Revival Band aus dem 25er Jahr. Duane Betts, der Sohn von Dickie Betts, die Karriere von den Allman Brothers, ist da dabei federführend gewesen, genauso wie der Allman Spross. Und ich hoffe, es gefällt euch die Sendung. Und bis gleich. Keep on rockin'.

0: Oh yeah, Jimmy Hall. It's good to see you, Los Angeles.
1: It's all in Bad Scattering. 25 Jahre, wie wir gerade gehört haben, in Los Angeles. Und Devon Allman ist on the road und am Montag, den 6. Juli, live im Rockhaus in Salzburg zu erleben mit einer fantastischen Band. Das Ganze nennt sich der Allman Blues, der Devon Allman Blues Summit mit Jimmy Hall, Bernard Allison, Claudette King, mit Mark Harris, mit John Lamb und Jackson Stokes. Das wird ein großes Fest werden und vor allen Dingen ein sehr musikalisches, und ich möchte euch da mit dieser Allman Betts Family Revival Band darauf einstimmen. Da werden allerdings beim Devon Allman Blues Summit werden sehr viele Eigenkompositionen gespielt werden, wird sich wahrscheinlich auch der eine oder andere Allman Brothers Titel einschleichen, aber das ist legitim in dem Fall. Und ich tue weiter mit dieser wunderbaren Einspielung von Allman Betts Family Tribe Revival aus den 25er Jahren in Los Angeles. Großartige Frauenstimmen, die hören wir jetzt, wo unter anderem die Oriente zu Gehör kommt. Und dann, wer ist denn nur da dabei? Die Erika Orbison oder die Martha Schell. Ihr lasst euch überraschen, ihr hört es besser, wie ich lesen kann. Rock'n'Roll.

Ja, an dieser Stelle muss ich mich leider verabschieden. Ich hoffe, es hat euch taugt und ich hoffe, es hat euch so taugt, dass ihr am Montag, den 6. Juli, nach Salzburg fahrt ins Rockhaus und euch den Devon Allman mit seiner Blues Summit Band herz und anschaut. Das war heute ja großartig. Ich sage danke fürs Zuhören und schaut wieder ein nächsten Mittwoch zu einer Neuausgabe von Blues und Beisel. Pfiat euch gut!

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1: 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Ja, und zu guter Letzt möchte ich Sebastian Matejka vom Freien Radio Salzkammergut zum Geburtstag gratulieren und wünsche Ihnen schöne Kinomomente. Hinter Mikrofon verabschiedet sich Wilhelm

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1: 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Ja, und zu guter Letzt möchte ich Sebastian Matejka vom Freien Radio Salzkammergut zum Geburtstag gratulieren und wünsche Ihnen schöne Kinomomente. Hinter Mikrofon verabschiedet sich Wilhelm Engel.

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0: Hey Eva, wie geht's dir, wenn du das Lied hörst?
1: Ja, ich komme ein bisschen wie ein Hippokrat. Sagt man das so?
0: Hippokrat.
1: Hippokrat. Weil auch, wie mir du vor dem Thema gesagt hast, machen wir Festivals. Und ich von yeah, machen wir. Und ich muss da ganz ehrlich sagen, ich war noch nie auf so einem großen Dreitagesfestival eigentlich.
0: Also warst du noch nie 3 Tage wach?
1: Ich glaube nicht. Vielleicht mit den Kindern.
0: Vielleicht mit den Kindern, ja, ein bisschen wie ein Festival. Oder im Jungscherlager. Da habe ich mich, glaube ich, das letzte Mal so gefühlt wie auf so einem 3-Tages-Festival von der Duschsituation her. Und so.
1: Also wie wir vor 2 Jahren oder so mitgefahren sind.
0: Ja,
1: als
0: genau.
1: Köcherinnen.
0: Als Köcherinnen. Das war jetzt Lützenkirchen als Einstimmung in die Sendung heute. Wir sind die Uli und die
1: Eva.
0: Wir sind Tangled Up in Music, so heißt unsere Radiosendung, die immer am ersten Montag im Monat im freien Radio Salzkammer gut zum Hören ist. Und unser Thema heute ist Festival Summer oder einfach Festivals, genau. Weil die erste Hitzewelle in dem Sommer haben wir hinter uns.
1: Yeah.
0: Die ersten Festivals haben schon stattgefunden, beziehungsweise kriegt man eh direkt einen Stress, so ein FOMO, wo man nicht überall dabei sein möchte und hinmöchte und aber nicht kann. Und darum haben sie gedacht, behandeln wir dieses Thema halt einfach heute in der Sendung.
1: Genau.
0: Lützenkirchen habe ich tatsächlich auf einem Festival gesehen, am Frequency 2000. Die stresst mich halt ein bisschen, muss ich sagen, diese Jahreszahlen und nämlich auch, wie weit und wie lange das schon alles zurückliegt, wie man das halt alles so oder halt in den letzten Tagen durchgegangen bin. Diese Festivals, nämlich tatsächlich die, wo ich halt schon war, diese 3-Tage-Wach-Festivals.
1: Ja, und das ist wie immer diese Radiosendung. Ich habe mir das heute auch gedacht, weil ich bin natürlich auch in mich gegangen. Mittlerweile machen wir das ja recht last minute.
0: Mhm.
1: Und habe Down in the Past gehört.
0: Mhm.
1: Ist ja heute nicht dabei, darum kann ich es ja schon erwähnen. Aber da habe ich mir gedacht, es ist immer so ein Trip down the Memory Lane.
0: Voll. Genau, mittlerweile eben schmerzt mein Herz schon ein bisschen, wenn ich wirklich eben denke, mal bitte, das war wahrscheinlich 2000. Es ist im einstelligen 2000er Bereich, also so 2007, 6, 7, 8, keine Ahnung, irgendwas, also wirklich 20 Jahre her. Da habe ich das auch ein bisschen besser ausgehalten, 3 Tage wachse. Es kommt jetzt mein erstes richtiges Lied von meinen Top 5 Festival Songs und zwar erinnert mich das oder holt mich immer zurück, wenn ich das höre, ans Urban Art Forms. Das war damals so ein Electronic Festival in Wiesen und ich habe zero Memories an irgendeinen Act, der da auftreten ist, aber in dem Zelt neben uns haben sie ein Einkaufswagerl gehabt und in diesem Einkaufswagerl war so eine riesen Musikbox drinnen und mit der sind sie die
1: oder
0: ganze...
1: Oder war es nur so ein CD-Player? Also so
0: es war so eine
1: Boombox?
0: Ja, keine Ahnung. Und mit diesem Einkaufswagerl, mit dieser Box sind unsere Zeltnachbarn oder Nachbarinnen, nein, Nachbarn, es waren glaube ich nur Männer, wirklich 3 Tage lang hin und her gefahren und in der Früh haben sie immer, also die haben auch wirklich nie geschlafen.
1: Mhm.
0: Ich deswegen halt auch nicht, weil so ein Zelt waren die jetzt nicht sehr dick. Und da war immer ein Lied und ich erinnere mich trotzdem immer gern, aber wahrscheinlich ist mein Unterbewusstsein halt jetzt mittlerweile schon so, wie sagt man, gebrain oder so, also. Nein, gebrainwashed. Also dass ich jetzt, wenn man das Lied her, denke ich mir, ah, Urban Art Forms.
1: Okay.
0: Wahrscheinlich, genau. Und jetzt kommt Work It Out von Jurassic 5 und Dave Matthews Band.

0: Genau, das war jetzt Work It Out und ja, bin gleich wieder müde geworden. Wie es gerne.
1: Du willst einfach nur schlafen?
0: Ich will einfach nur schlafen und duschen gehen. Jetzt gut.
1: Okay. Ja, ich habe jetzt das. Ich bin dran. Das nächste Lied, ich muss sagen, ich gehe ja in ein paar Tagen auf ein Festival, wo ich mir nie gedacht habe, dass ich nur mal hingehe in mein Leben.
0: Aha.
1: Aber wir sind bald dann dort.
0: Aha. Die verschläft auch gleich. Die Freude.
1: Nein. Ich freue mich tatsächlich wirklich, weil das Liedl hat sich in meine Playlists eingeschlichen vor kurzem. Und dann bin ich drauf gekommen, hey, der ist ja am Samstag am Electric Love.
0: Aha. Und du bist dir sicher, dass er das dann, wie sagt man da beim DJ, spielt, auflegt?
1: Ich weiß nicht. Ich würde mich voll gefreuen, weil das läuft, das Liedl läuft bei mir gerade auf und ab.
0: Mhm.
1: Und zwar ist der Paul, wollte ich schon sagen.
0: Der Paul Kalkbrenner.
1: Der Paul Kalkbrenner. Und das Liedl ist Feed Your Head. Ich glaube, dass das ein Cover, na, wie sagt man denn, ein Remix?
0: Ich weiß nicht.
1: Von Jefferson Airplane ist.
0: Mhm. Dann machen wir es uns auch.
1: Genau.

0: Ja, ich habe gerade kurz überlegt, ob ich mir um 150 Euro ein Ticket kaufen soll und mitgehen. Aber nein, ja, macht Lust auf Elektronikfestivals auf jeden Fall. Wie man gerade gesagt, das Electric Love vor ca. 20 Jahren hat ja Pressure geheißen.
1: Und war in Wörs?
0: In Wörs. In Neumarkt Karlheim in der alten Wurmfabrik.
1: Ja, stimmt. Aber in Wörs haben wir immer gelandet am Bahnhof.
0: Ja, da waren wir dann auch einen Tag wach und haben voll lang auf den Anschlusszug warten müssen. Und vorher schon dort sind wir auch immer am Bahnhof gesessen. Und haben auf dem ersten Zug um 5 Uhr in der Früh warten müssen. Es war einfach nur elendig. Aber das Pressure war cool.
1: Voll. Und vom Spring Festival haben wir auch gerade noch geredet in Graz.
0: In Graz ist uns auch gerade noch eingefallen, genau. Weil wie immer kommen ja dann eh nach und nach die
1: Sachen und dann kommen. Nein, da hat was?
0: Hot Chip gespielt. Sind wir draufgekommen, aber haben wir aber eh schon gespielt, ein Liedl einmal in der Sendung, genau. Ja, Festivals verbinden ja die meisten eher mit Sommer.
1: Mhm. Du nicht?
0: Nicht nur. Weil wer mich kennt, weiß ja, dass ich eigentlich auch Winterkind bin und so in der Snowboard-Branche ein bisschen
1: tätig war
0: und unterwegs war relativ lang. Und da gibt es natürlich ein Festival, das hat heute nicht fehlen dürfen.
1: Übrigens, weil du das gerade sagst, ich sehe mich da auch gerade am Innsbrucker Bahnhof irgendwann in der Früh oder so.
0: Sehe ich mich auch sitzen? Waren wir auch. Das haben wir in sehr viel zu lange am Anschlusszug gewartet. Es geht um einen R1-Style, also diesen, eigentlich ist ja so ein Big Air Snowboard Contest und war halt immer in Verbindung auch mit Auftritten von Bands oder Künstlern.
1: Ja, mir ist halt nicht am Tag gefallen.
0: Ja, mir einige, weil wir waren ja dann in München einmal. Ja, da haben die Hives gespielt.
1: Ich weiß nur, der Exhibit.
0: Exhibit, genau, wo dann die ganze Ex mit der Handbewegung.
1: Ja, stimmt.
0: Sportfreunde Stiller haben wir dort gesehen. Mhm. Ja, ich war bei Deichkind im Berg-Isel-Stadion, das war ein bisschen wild, mit dem Schlauchboot da in dieser Tribüne. Genau, Queens of the Stone Age habe ich dort noch gesehen.
1: Und ich habe eine Maxi-CD gehabt, vom Ernstteil, so eine Doppel-CD. Und
0: wirklich?
1: Und da war mir heute nur eingefallen, Lords of the Boss.
0: Natürlich. Guano Apes. Nein, aber ich möchte, das Lied möchte ich eigentlich auch dir widmen, Eva.
1: Oh.
0: Mhm. Weil wir haben da mal, das waren zuerst waren Fantastische Vier und dann haben dort nämlich auch die Beatsticks gespielt. Und bei Hand in Hand bist du voll im Moshpit rein, wo man das Moshpit nennen kann. Und ich weiß nicht mehr, ob es ein Schurch oder ein Linsen oder beides war, was du verloren hast. Ich glaube, es war ein Schurch.
1: Ich werde nicht einen Winterschurch verloren haben. Aber da habe ich noch harte Linsen gehabt. Die habe ich ja öfter mal verloren.
0: Und ich kann mich erinnern, dass wir alle irgendwie
1: oder
0: dann...
1: Oder Brühen.
0: Irgendwas nein, hast du auf jeden Brühen Fall am Boden verloren. Und das haben dann, wir haben dann so einen Kreis gebildet rund um die.
1: Stimmt.
0: Mitten stimmt. Im Seefeld, im Moshpit vorher, Hand, also Beatsticks. Ich weiß jetzt gerade nicht, ob es Hand in Hand war, aber halt irgendein Lierl von Beatsticks.
1: Ja, okay.
0: Genau. Ja, ich habe es ja schon gesagt. Es kommt... Beatsticks von Hand in Hand.
1: Und seitdem geben wir uns auch immer die Hand, wenn das Lied kommt.
0: Das stimmt.
1: Und tanzen.
0: Also, Hand in Hand.

0: Ja, im Sommer schwitzt man halt auf die Festivals und im Winter ist es halt eiskalt. Ich weiß noch, wie wir dann die Schuhe alle über Nacht mit Zeitungspapier ausgestopft haben, damit sie wieder trocken werden bis zum nächsten Tag. Also ja, hat alles seine Vor- und Nachteile.
1: Ja. Und ich habe vorher schon erwähnt, ich war eigentlich nie auf so große Dreitagesfestivals, keine Ahnung, weil ich auch immer gearbeitet habe im Sommer, Gastro halt. Und aber einmal ist sie ausgegangen, da ist mir ein Tag zum New gefallen. Und das war wirklich ein Wahnsinns-Line-up. Da haben die Strokes waren Headliner und davor waren die Cooks. Und davor habe ich zum ersten Mal ja die Frames
0: gehört. Ja, das heißt, genau, bei der letzten Sendung.
1: Ja, genau, gesagt, da habe ich die zum ersten Mal. Und jetzt kommen aber einmal die Strokes, weil die haben wir noch nie gespielt.
0: Das stimmt voll arg.
1: Reptilia.

0: War das schon gesagt?
1: Ja, voll. Ich finde es einfach gut. Habe ich, glaube ich, also Assi kann mich nicht erinnern, noch nie live gesehen.
0: Ja, ich halt das auch nicht mal da.
1: Und es ist wirklich arg, eben wie die ganzen Festivals, wo ich war, habe ich mir dann ja die Lineups angeschaut und ich kann mir eigentlich wirklich ganz wenig Auftritte erinnern, damals von diesen Riesenfestivals.
0: Hm.
1: Also anscheinend habe ich Amy Winehouse einmal live gesehen.
0: Geh.
1: Am Nuke war die, ja.
0: Und aber dann bist du vielleicht nicht hingegangen oder so?
1: Nein, schon, also wir waren ja dann auf alle Konzerte, aber ich, das ist, ja, keine Ahnung, eben ich habe, schon, ich weiß noch, wir sind Helden. Max, von Max Herre habe ich mir eine Hand durchgefangen. Nuke.
0: Und hast du das noch?
1: Nein. Aber das weiß ich noch.
0: Ja, genau. Aber wie gesagt, du hast das ja vorher gesagt. Ich meine, es ist 20 Jahre her.
1: Es ist 20 Jahre her und 3 Tage wach. Ist halt, ja, irgendwann ist man halt nicht mehr ganz so aufmerksam.
0: Mhm.
1: Festivals, die halt nicht vorkommen wären, über die ich aber gern reden würde, haben wir auch vorher schon gehabt.
0: Ja, was zum Beispiel?
1: Zum Beispiel ist Bockmas.
0: Ja, stimmt.
1: Bockmas für immer in meinem Herzen.
0: Da hängt doch normal ein Plakat, oder nicht?
1: Hm. Oder woanders. Wir sind ja gerade im Radionest in Vöcklabruck, von da senden wir ja immer. Und genau, das Bockmas ist ja so quasi der Verein Offenes Kulturhaus. Vöcklabruck hat sich ja auch aus dem Bockmas aus ein bisschen genau gegründet. Freiwerk. Hm. Nein, weiß ich, müsste jetzt nochmal nachschauen. Aber wie gesagt, Bockmas, dieses Festival, dass wir sowas einfach auch vor der Haustür eigentlich gehabt haben, nämlich in Dümmelkamm, Altwartenburg. Wir waren natürlich nicht dort, weil es ist verboten und man darf das Gelände nicht betreten. Aber wenn man vorbeigeht und reinschaut, sieht man ja nur so die Grundrisse, wo ja, die Bar war, wo die Bühne war, die Auftritte. Aber wirklich, man darf nicht reingehen, man darf nicht. Also geht es nicht hin und schaut sich das nicht an. Aber da kommt ein bisschen Wehmut eben so, ja.
0: Voll.
1: War cool. Und da hat, also Bauchklang zum Beispiel, kann ich mich erinnern.
0: Hat und du gespielt. Hast gesagt, The Staggers.
1: The Staggers.
0: The Incredible Staggers.
1: The Incredible Staggers da haben gespielt.
0: Ja, die, kann ich mir ja an ein anderes Festival erinnern, wo die gespielt haben.
1: Ja, ah, Pfingstspektakel.
0: Sehr nah, ja genau.
1: Ich kann mich an die Staggers dort nicht erinnern, aber an eine andere Band, die ich dort gesehen habe.
0: Ja, und die kann ich mich zum Beispiel nicht erinnern, aber ich werde es auch gesehen haben, weil ich gehe ja seit 20 Jahren, jedes Jahr circa.
1: Ja, und das war aber das vergrößerte Pfingstspektakel damals in der Spitzberghalle, oder wird die geheißen?
0: Ich glaube schon.
1: Genau, und es kommt jetzt einfach die Band, einfach weil ich eben nicht weiß, wann ich das sonst vielleicht in einer Sendung einmal spielen würde. Aber heute passt es ganz gut, ist mir ziemlich last minute, weil ich glaube, du hast die Sendung schon gelaufen.
0: 52 war es, 18:52.
1: Genau, ist mir das nur eingefahren, nämlich dass ich am Pfingstspektakel einmal Blumentopf gesehen habe.
0: Wahnsinn.
1: Und das ist so schön gewesen, das Konzert. Das war unglaublich. Und wir haben so viel Tanz da. Und genau, es kommt jetzt ein Liedl, was ich habe vorher gesagt, kommt man eigentlich auch über ein anderes Riesenfestival reden, auf dem wir auch schon oft gemeinsam waren.
0: Ja, und da war ich auch öfter.
1: Da warst du auch öfters, auch 3 Tage wach hintereinander ab und zu, nämlich auf der Wiesn, also am Oktoberfest. Ist ja auch irgendwie ein Festival.
0: Ja, stimmt.
1: Weil wir haben ja vorher gerade geredet, was ist eigentlich die Definition von einem Festival oder Kriterien.
0: Ja, und rausgekommen ist meistens mehrtägig, mehrere Konzerte, mehrere Bühnen.
1: Genau, mehrere Zelte.
0: Camping, Übernachtung.
1: Genau. Nein, es kommt jetzt bitte Fenster zum Berg, Blumentopf.
0: Oder Blumentopferde.

0: Ist ja leicht autobiografisch, das Lied für uns.
1: Ja, wobei wir waren schon in andere Länder
0: auch. Und so. Ja, aber auch oft.
1: Im Berg.
0: Mit Blick zum, mit dem Fenster zum Berg.
1: Das stimmt.
0: Ja, wir sind die Ulli und die
2: Eva.
0: Mhm, danke, dass du das immer so schön machst, diesen Einstieg. Wir sind Tangled Up in Music und wenn ihr uns jetzt gerade zuhört, hört ihr eben unsere Radioshow. Immer am ersten Montag im Monat, um 19 Uhr live im Freien Radio Salzkammergut und zum Nachhören wahrscheinlich in die nächsten Tage. In unserer Radiosendung haben wir immer, es geht um Musik, um unsere jeweiligen Top 5, genau, zu einem Thema und heute ist unser Thema
1: Festivals.
0: Genau, weil Festivals haben wir, können wir nicht sagen, weil
1: es gibt ja das Ernstteil.
0: Es gibt ja das Ernstteil, genau. Ja, Eva.
1: Ja.
0: Dein nächstes Lied.
1: Mein nächstes Lied ist, ich war letztes Jahr auf einem wunderschönen kleinen Festival. Da war ich sogar zwei Tage. Mhm. Aber wir haben nicht durchgeschlafen, sondern ein wenig weiter weg am See. Sind mit dem Radl hingeradelt. Es hat eine kleine Stage gegeben, es hat eine große Stage gegeben, immer am See. Also wir reden vom Acoustic Lakeside. Du warst, glaube ich, auch schon mal.
0: Ich war auch schon mal.
1: Und dort hat zum Beispiel der Malu Großhardt auf der kleinen, wie heißt es, Campfire Stage gespielt. Und davor war der Felix Kramer. Und dann würde ich es einfach mal spielen, weil ich finde, der Text ist auch recht so festivalmäßig.
0: Festivalmäßig, genau. Ja, okay. Bitte.

0: Ja, ist ein Text, glaube ich, in dem finden sie viel im Sommer wieder in verschiedenste Sachen.
1: Nämlich wirklich ganz verschieden. Söder da Sachen auch. Sehr schön.
0: Eva, jetzt kommen wir zum nächsten Lied. Das ist ja fast ein bisschen eins von uns gemeinsam. Genau, und es geht um ein wunderschönes Festival, das es leider nicht mehr gibt.
1: Ich habe gesehen, nächstes Jahr wieder.
0: Wirklich?
1: Sie wollten es dieses Jahr schon wieder machen, aber irgendwie ist sie das nicht ausgegangen. Und auf der Homepage steht
0: 2027.
1: Hoffen wir.
0: Okay, also wir sagen es jetzt nicht, weil nicht, dass dann keine Karten mehr gibt.
1: Und dass dann viele Leute
0: für, ja, weil das wollen
1: so einen Massentourismus
0: machen. Brauchen wir da nicht am Grundlsee. Nein, es geht um Sprudel, Sprudel. Wer das nicht kennt, schaut es euch nicht an. Nein.
1: Fahrt
0: auf keinen Fall zum Sprudel, Sprudel in Gößl am Grundlsee. Es zahlt sich nicht aus. schönstes Festival überhaupt.
1: Wahnsinn.
0: Also wenn ihr Empfehlungen, irgendwelche Orte, Städte, weiß ich nicht was, abgeben darf, bitte fahrt vielleicht doch dorthin, schaut euch das an, so funktioniert so Dorfgemeinschaft, glaube ich, und ich weiß nicht.
1: Es war ein Traum einfach.
0: Traumhaft.
1: Du bist nur vom, der Weg dahin schon alleine.
0: Du bist vom Speckbrot zum Erdäpfelkäsebrot zum Moos zum Bier und alles in irgendwelche Gärten von den Leuten dort, von den Vereinen dort.
1: Und ich glaube, so lange ist das nicht her, oder? Wie die anderen, von denen wir heute so geredet haben.
0: Nein, nicht ganz so lange. Wir waren auf jeden Fall, wahrscheinlich schon Ende 20, Anfang 30. Also ich war auf jeden Fall auch mit dem, ja genau, weil ich war mit Johannes dann auch ein Jahr später. Also,
1: wer hat da gespielt?
0: Ich weiß nicht mehr. Total unbekannte Bands, glaube ich.
1: Ah, okay. Weil wie wir waren, war ja...
0: Ja, der kleine Hansert. Und jetzt kommt die Zaliel und es tut uns leid, wir haben schon mal gespielt. Aufmerksame Hörerinnen.
1: Kann man immer wieder spielen.
0: Kann man immer wieder spielen und es hat das Lied noch nie so gut gepasst wie dort, nämlich mitten unterm Sternenhimmel.
1: Am Grundlsee.
0: Am Grundlsee beim Sprudel-Sprudel. Und ich glaube, ich habe mir die gleiche Geschichte auch damals erzählt, wie wir das Lied schon gespielt haben. Aber es kommt jetzt Star Star Pure Imagination von der, genau, von den Frames eigentlich, Setlist, also von der Live-CD. Bitte.
1: Bitte.

0: Stefan hat gerade imaginäre Geige gespielt. Schön. Also wir waren jetzt gedanklich in Gößl am Grundlsee.
1: Und voller Gänsehaut.
0: Genau. Und ich komme jetzt gedanklich nach Linz. Weil ich habe halt ein bisschen so meine Festival-Eras bin ich halt durchgegangen, chronologisch, so genau vom Alter her, weil da hat es ja ein Festival gegeben, das es leider nicht mehr gibt, was dann perfekt zu meinem Alter so Ende 30, Anfang 40 gepasst hat. Nämlich ein Tagesfestival, wo man am Abend, also wo man mit dem Zug hinfährt und am Abend mit dem Zug wieder heimfahren kann. Voll gut, mitten in der Stadt, sämtliche Infrastruktur vorhanden, es war top. Stimmt. Und ich habe da die Florence and the Machine, also einige Bands, aber Florence and the Machine, das Konzert war Wahnsinn und recht viel mehr sage ich da jetzt auch gar nicht, weil wir schon ein bisschen Zeitdruck haben. Ja, es geht. Aber es kommt jetzt Free Florence and the Machine und zwar nicht live vom Lido Sound, sondern vom Madison Square Garden.
1: Fast das gleiche.

0: Genau. Ja, braucht man nicht viel sagen dazu, oder?
1: Nein.
0: Nein.
1: Außer, das, hast du gesagt, dass das Lied aus Sans war?
0: Mhm. Okay. Habe ich schon gesagt.
1: Ah, okay.
0: Aber das hat sich ja schon erledigt, wieder das
1: ja, leider.
0: Thema. Zum Beispiel, also, ja. Ja. Ich verstehe jetzt, weil das schwierig ist, mitten in der Stadt ein Festival zum Organisieren. Man stellt einmal vor, einen Fücklerpub. Obwohl, andererseits halt auch wieder nicht, weil.
1: Man könnte einfach mal drüber fahren.
0: Aber wir reden ja eh dann auch noch über ein Festival, das in Vöcklabruck eigentlich mitten in der Stadt stattfindet.
1: Stimmt.
0: Ja.
1: Und da geht's ja. Aber es
0: mehr dazu um, später.
1: Es muss dann um 23 Uhr aussehen.
0: Nein, nicht ganz. Muss mit dann reingehen. Nein, Eva, du hast ja, nur ein Liedl.
1: Ich habe nur ein Liedl und ich war schon bei dem Festival, jetzt schon in der Sendung, also letztes Jahr quasi, am Akustik Lakeside. Und ich habe mir schon am Anfang des Jahres gedacht, man, ich glaube, ich will da wieder hingehen. Und wir haben vorher gesagt, relativ kurzfristig nur Karten gekriegt. Ich glaube, das ist auch vielleicht am Line-Up gelingen, ich weiß nicht.
0: Naja, und heuer ist er, glaube ich, 20 Jahre Jubiläum.
1: 20 Jahre. Ja. Aber eben, wir haben vorher gesagt, und dann habe ich von Ole gehört, was, ich habe da noch Karten gekriegt und so. Und darum habe ich voll gerne ja auf Instagram und so, damit ich voll live up to date bin und so. Und habe mir dann gleich das eingespeichert, wann die Karten rauskommen. Aber was wird jetzt eigentlich sein? Genau, weil letztes Jahr war nämlich der Headliner meines Erachtens eine von den fadesten Live-Bands.
0: Ja, haben wir auch schon geredet drüber in der Sendung.
1: Ja.
0: Unser einziges Konzert, wo wir bis jetzt, glaube ich, früher gegangen sind.
1: Naja, wir gehen schon oft früher.
0: Das stimmt
1: der
0: ja gar nicht.
1: Der Holzinger Move.
0: Aber nicht bei Konzerten. Also Entschuldigung, das stimmt ja überhaupt nicht.
1: Das stimmt überhaupt.
0: Dass wir bei Konzerten früher gehen. Also... Bei so große, wo man sich voll die deren Tickets und so kauft.
1: Ja, stimmt. Aber auf jeden Fall waren es die Mighty Ux.
0: Mm.
1: Ich muss leider sagen, die sind zu clean oder wie, ich weiß
0: nicht.
1: Ja, die waren letzter der Headliner. Ich habe mir sie trotzdem auch angeschaut. Aber wir sind von früher gegangen.
0: Ja, wir sind früher gegangen.
1: Mhm. Genau.
0: Ah, tut da.
1: Tut ja, da, ja.
0: Ihr habt es im Karten, wir waren natürlich zu langsam.
1: Ich hab
0: das du hast das uns gesagt. Genau, ich habe mir gedacht, geh. Kriegt man kurzfristig auch sicher noch Tickets nicht.
1: Und also dann ist der Headliner announced worden.
0: Ja.
1: Und zwar?
0: Die ist schon zum zweiten Mal nicht.
1: Wo hast du es noch nicht gesehen?
0: Am Frequency. Da haben sie dann nicht gespielt, weil er einen Flieger verpasst hat.
1: Typisch, würde ich jetzt fast sagen, damals. Aber ich glaube, er ist ja nicht mehr so.
0: Genau.
1: Und also wir reden vom Pit Doherty.
0: Genau.
1: Von den Baby Shambles. Und ich habe mir halt gedacht, welche Liedl? Und dann habe ich eh gleich natürlich das bekannteste eine da und habe mir gedacht, nein, passt eh eigentlich.
0: Passt eh.
1: Passt eh.
0: Ja.
1: Okay, fuck
0: forever. Also, Baby fuck Shambles. Forever.

0: Also, bevor wir jetzt zu unserem letzten Lied kommen und zu unserem, über unser letztes Festival reden, müssen wir noch ein Announcement machen. Weil eigentlich haben wir uns, ja, wenn wir ehrlich sind, diesen Titel, also das Thema für die Sendung heute ja auch nicht ganz so
1: zufällig
0: überlegt, weil, jetzt halt euch bitte alle fest, wir,
1: Drumroll,
0: Tangled Up in Music, sind angefragt worden für ein Festival. Könnt ihr euch das vorstellen? Nämlich dürfen die Eva und ich beim diesjährigen OKH Open Air, nämlich beim Familientag am Freitag, eine zweistündige Live-Radiosendung mit euch alle gemeinsam gestalten. Zu dem Thema, wir sind uns beim Namen noch nicht ganz so sicher, welcher funktionieren wird oder so, damit man wirklich checkt, um was es geht. Es sollt, also der, eigentlich geht es darum, dass man halt um gemeinsame Liedl von Eltern und Kindern quasi, dass wir so ein bisschen eine Familienparty machen. Oh, aber Familienparty-Disco.
1: Schwierig.
0: Ist jetzt der Name, sind wir noch nicht ganz so warm geworden, aber wurscht, ihr werdet es auf jeden Fall davor erfahren. Und wer das OKH Open Air noch nicht kennt, ist eh auch selber schuld eigentlich.
1: Wer da wohnt und da nicht hingeht, ja.
0: Wirklich selber schuld. Wir haben nämlich zufällig jetzt ein Lied gefunden von einer Band, die da schon mal gespielt hat und dem Headliner, der nächstes Jahr kommt.
1: Nächstes Jahr.
0: Also quasi eh schon in 3 Wochen. Es ist nämlich vom 24., habe ich schon gesagt, oder? Habe ich es nicht gesagt?
1: Ja.
0: 24., 25. Juli findet das dreitägige, dafür der Witzertag, 23., 24., 25. Juli. Ist das OKH Open Air, mitten in der Stadt, am Gelände vom OKH eben, genau. Und wer am 24.07. Lust hat, dass er der Eva und mir mal zuschaut, live, wie unsere ganzen Hoppalas und so immer passieren, oder sie auch direkt vor Ort Lieder wünschen möchtet zu dem Thema, oder eben auch Grüße abgeben möchtet,
1: der kann das da dann live da.
0: Der kann das da live da. Und dem zu Ehren, oder genau, spielen wir jetzt Pfeifer und Granada mit Gönn dir.

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Ja, hallo ihr da draußen. Ich melde mich in einer der bei uns so seltenen Drogennächte aus meinem Arbeitszimmer, dem improvisierten Heimstudio mit PC, Handyrekorder und einem besonderen Mixprogramm. Bei abendlichen 25 bis 26 Grad Celsius fällt es schwer bzw. leicht, die erste Sendung im Rahmen meiner Summer Breeze-Reihe 2026 anzukündigen. Auch heuer wird es also während der Sommermonate Juli und August im Sinne des Sommers vier Summer Breeze-Formate als Sommer-Special des Groove Departments Beats for the Streets geben.

oder Benvenuti all'Italia. Es gibt also zu hören jede Menge Italo-Klassiker und musikalische Spezialitäten aus meinem Sehnsuchtsland. Wenn wir an Urlaubssehnsüchte denken, das Urlaubsgefühl uns sozusagen überfällt, denken wir, speziell ich, doch oft an Italien. Und da die italienische Musikszene seit Jahrzehnten zu den lebendigsten Europas gehört und ich, das habt ihr vielleicht schon bemerkt, seit Neuestem wieder auf den Geschmack des Südens gekommen bin, liegt es doch in diesen heißen Sommertagen nahe, in einem einzigartigen Mixtape, in einer besonderen Playlist, dieses musikalische Sehnsuchtsgefühl zu euch ins Auto, zu euch ins Wohnzimmer, ins Büro oder einfach in den Kopfhörer am Badestrand zu holen.

Die Programmierung der jetzt folgenden Playlist des folgenden Mixtapes stammt ausdrücklich nur von mir, ist zu 100% KI und damit auch algorithmusfrei und ist nur bestimmt von meinem Italien-Gefühl, meiner Analyse, meinen Kenntnissen über die italienische Szene. Ich biete euch exklusiv an, im Freien Radio Salzkammergut im Rahmen der Sendung Beats for Streets, italienische Musik aus den letzten Jahrzehnten, wie zum Beispiel Gianna Nannini. Dazu kommen Klassiker wie Ramazzotti oder Zucchero. Und dazu habe ich auch einige Beispiele aktuelle italienische Musik aus den Charts wie Bresch und Mabi Frati für euch herausgesucht und zusammengestellt. Lasst das Mixtape einfach auf euch einwirken, lasst euch von den entstehenden Sehnsüchten und Feelings an die Strände Italiens, an die kulturellen Metropolen.

Das nach dem echten Sendungstermin am 6. Juli natürlich wieder schriftlich für euch da draußen an den üblichen Stellen, das heißt auf meiner Webseite www.beats4streets oder auf der Webseite des Freien Rates Salzkammergut oder im CBA-Archiv. An den genannten Orten könnt ihr die jetzt ablaufende Sendung auch exklusiv noch einmal nachhören, euch die Gustestückel heraussuchen, euch dann anhand der Playliste über die einzelnen Musikstücke informieren und so bekommt ihr ein durchgehendes und exklusives und schönes Bild über die alte und neue italienische Musikszene. Wie es dann mit der Summer Breeze-Reihe weitergeht, ist mir noch nicht ganz klar. Lasst euch auf jeden Fall überraschen, bleibt mir gewogen, wie ich immer so schön sage. Es wird auf jeden Fall Musik und Hörerlebnisse aus diversen Ländern und diversen Genres geben, die allesamt für mich das Sommerfeeling ausmachen und repräsentieren. Jetzt aber starten wir mit unserem Viaggio all'Italia.

Naja, wir haben es also gemeinsam fast geschafft, unsere gemeinsame Reise ins musikalische Italien, unsere musikalische Wanderung in die aktuelle und in die vergangene italienische Musikszene, hat uns mit Urlaubsgefühlen überhäuft, hat uns erschöpft gemacht, ich schwitze wie ein und so weiter, Punkt, Punkt. Die Sehnsüchte haben die Oberhand gewonnen. Das Sommergefühl findet sozusagen fast keine Grenzen mehr. Und mir bleibt es eigentlich nur mehr, mich von euch zu verabschieden. Wir hören uns wieder dann, jetzt muss der Kalender her, wir hören uns wieder am 20. Juli zu einer weiteren Ausgabe der Summer Breeze-Reihe. Was inhaltlich geboten wird, das muss ich mir erst gründlich überlegen. Ich wünsche euch elegante, heiße oder vielleicht auch weniger heiße 14 Tage. Wir hören uns also wieder in Form einer Aufzeichnung am 20. Juli 2026. Erfreut euch des Sommers und lasst es euch gut gehen. Ciao, Roland Holzwart ist raus.

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